0: sonst 17 bis 13 Grad. Tagsüber vor allem im Südosten und an den Küsten regnerisch mit einzelnen Gewittern, sonst heiter und meist trocken bei bis zu 26 Grad im Nordwesten, sonst 25 bis 31 Grad. 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
1: Ich bin Tanja Wagner. Eine Drohne mit Sprengvorrichtung ist am Flughafen Leipzig-Halle entdeckt worden. Bundesinnenminister Dobrindt sieht in dem Drohnenvorfall am Flughafen ein hybrides Anschlagsszenario. Drohnensichtungen kenne man bereits, aber dass eine mit Sprengstoff ausgestattete Drohne im Bereich eines Flughafens entdeckt werde, sei eine ganz neue Gefahrenqualität.
2: Bei professioneller Technik muss man davon ausgehen, dass möglicherweise der und die Täter auch die Abwehrmaßnahmen bereits kennen und darauf aufbauend Technologien verwenden, die durch bestehende Abwehrtechnik nicht identifiziert werden kann.
1: Außerdem sei davon auszugehen, dass es sich bei dem verwendeten Sprengstoff um militärischen Sprengstoff handele. Das extreme Niedrigwasser auf Rhein, Donau und anderen Flüssen beschäftigt jetzt auch die Politik. Die Verkehrsminister der Länder wollen dem Bund nach Informationen der Rheinischen Post zu neuen Maßnahmen drängen. Ziel ist es, den Güterverkehr trotz der niedrigen Pegelstände am Laufen zu halten.
3: Viele Frachtschiffe können im Moment längst nicht so viel laden wie normalerweise. Das bringt Lieferketten durcheinander und verteuert Transporte. Die Länder fordern deshalb unter anderem mehr Schiffe, die auch bei wenig Wasser fahren können, und einen schnelleren Ausbau der Wasserstraßen. Immerhin gibt es bei der Energieversorgung bislang Entwarnung. Kraftwerke laufen laut dem Bundeswirtschaftsministerium weiter normal. Auch bei Öl und Kraftstoffen gibt es aktuell keine Engpässe. Zoe Tassovali, Redaktion.
1: Aus Sicht des KBV-Chefs Andreas Gassen steht Deutschland bei der Vorbeugung von Krankheiten im internationalen Vergleich gar nicht gut da. Im Vergleich seien die Deutschen häufig dicker, rauchten mehr und trieben weniger Sport, sagte Gassen der Neuen Osnabrücker Zeitung. Gleichzeitig verlangte er einen Neustart der Prävention. Auch forderte Gassen höhere Preise für Alkohol und Tabak. Im Sommer dürfte das Baden in Meer, in Seen oder Flüssen für viele Menschen einfach dazugehören. Wie viele Menschen bisher im laufenden Jahr in und am Wasser starben, weiß die Deutsche Lebensrettungsgesellschaft. Am Vormittag ziehen die Lebensretter eine Zwischenbilanz in Düsseldorf. Bundesweit rund 100 Menschen, das waren so viele wie seit über 20 Jahren in keinem Juni mehr.
0: Das Wetter für Deutschland.
1: Zum Wetter, die aktuelle Vorhersage des Deutschen Wetterdienstes. Im Südosten und Osten noch einzelne Schauer und Gewitter, sonst meist trocken und nur wenige Wolken, bei Tiefstwerten von 21 bis 16 Grad im Südosten, sonst 17 bis 13 Grad. Tagsüber vor allem im Südosten und an den Küsten regnerisch mit einzelnen Gewittern, sonst heiter und meist trocken, bei bis zu 26 Grad im Nordwesten, sonst 25 bis 31 Grad.
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1: Ich bin Tanja Wagner. Nach dem Drohnenvorfall am Flughafen Leipzig-Halle laufen jetzt Terrorermittlungen. Bundesinnenminister Dobrindt sieht darin ein hybrides Anschlagsszenario.
2: Der Flughafenverband fordert, die angekündigten Abwehrsysteme endlich an allen großen Airports einzubauen. Mehrere Flughäfen warten noch immer auf diese Technik. Währenddessen versuchen die Ermittler herauszufinden, wer die Drohne nach Leipzig gebracht hat und welches Ziel dahinter steckte. Gefunden wurde sie auf einer Start- und Landebahn, ganz in der Nähe einer ukrainischen Transportmaschine. Zoe Tassovali, Redaktion.
1: Bundesverkehrsminister Bilger hat sich besorgt über die niedrigen Pegelstände im Rhein und anderen Flüssen gezeigt und eine rasche Reaktion in Aussicht gestellt. Das Niedrigwasser stelle die Binnenschifffahrt, die Industrie und damit die gesamte Logistikkette vor große Herausforderungen, sagte Bilger dem Kölner Stadtanzeiger. Bei einem Treffen mit Spitzenvertretern der Wirtschaft wolle man die aktuelle Lage bewerten und kurzfristig dort handeln, wo Handlungsbedarf bestehe, so Bilger. Im Prozess gegen die rechtsextreme Terrorgruppe Letzte Verteidigungswelle sind die Urteile gefallen. Das hanseatische Oberlandesgericht hat 8 Angeklagte unter anderem wegen versuchten Mordes und Brandstiftung zu Haftstrafen zwischen 1,5 und 5 Jahren verurteilt.
3: Das Gericht ist überzeugt, dass die Gruppe Brand- und Sprengstoffanschläge auf Asylbewerberheime und linke Einrichtungen verübt und geplant hat. Dabei hinterließen die Mitglieder an den Fassaden unter anderem auch Hakenkreuze und rassistische Parolen. Außerdem soll die Gruppe sogenanntes Pedo-Hunting gemacht haben, also Jagd auf Menschen, die sie für Pädophile hielten. Weil die Angeklagten zur Tatzeit zwischen 14 und 21 Jahre alt waren, wurden sie nach Jugendstrafrecht verurteilt. Gegen weitere Mitglieder der Gruppe sollen noch Ermittlungen laufen. Fiona Reinhardt, Nachrichtenredaktion.
1: Wegen letzter Arbeiten wird die frisch sanierte Bahnstrecke Berlin-Hamburg in mehreren Nächten im August und September noch einmal gesperrt. Auf der gesamten Strecke würden Restmängel beseitigt, die nach einigen Wochen des Vollbetriebs festgestellt worden seien und Optimierungen vorgenommen, teilte ein Bahnsprecher mit. Vor Hamburg und Berlin laufe überdies die Abnahme der neuen Infrastruktur und Signaltechnik für den Hochgeschwindigkeitsbetrieb.
0: Das Wetter für Deutschland.
1: Tagsüber vor allem im Südosten und an den Küsten regnerisch mit einzelnen Gewittern, sonst heiter und meist trocken bei bis zu 26 Grad im Nordwesten, sonst 25 bis 31 Grad.
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0: ihr und vergessen, dass der Herold gibt dein Ziel niemals auf. Unser Ziel, es ist kurz nach 5.
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2: Ich bin Tanja Wagner. Eine Drohne mit Sprengvorrichtung ist am Flughafen Leipzig-Halle entdeckt worden. Bundesinnenminister Dobrindt sieht in dem Drohnenvorfall am Flughafen ein hybrides Anschlagsszenario. Drohnensichtungen kenne man bereits, aber dass eine mit Sprengstoff ausgestattete Drohne im Bereich eines Flughafens entdeckt werde, sei eine ganz neue Gefahrenqualität.
3: Bei professioneller Technik muss man davon ausgehen, dass möglicherweise der und die Täter auch die Abwehrmaßnahmen bereits kennen und darauf aufbauend Technologien verwenden, die durch bestehende Abwehrtechnik nicht identifiziert werden kann.
2: Außerdem sei davon auszugehen, dass es sich bei dem verwendeten Sprengstoff um militärischen Sprengstoff handele. Das extreme Niedrigwasser auf Rhein, Donau und anderen Flüssen beschäftigt jetzt auch die Politik. Die Verkehrsminister der Länder wollen dem Bund nach Informationen der Rheinischen Post zu neuen Maßnahmen drängen. Ziel ist es, den Güterverkehr trotz der niedrigen Pegelstände am Laufen zu halten.
4: Viele Frachtschiffe können im Moment längst nicht so viel laden wie normalerweise. Das bringt Lieferketten durcheinander und verteuert Transporte. Die Länder fordern deshalb unter anderem mehr Schiffe, die auch bei wenig Wasser fahren können, und einen schnelleren Ausbau der Wasserstraßen. Immerhin gibt es bei der Energieversorgung bislang Entwarnung. Kraftwerke laufen laut dem Bundeswirtschaftsministerium weiter normal. Auch bei Öl und Kraftstoffen gibt es aktuell keine Engpässe. Zoe Tassovali, Redaktion.
2: Aus Sicht des KBV-Chefs Andreas Gassen steht Deutschland bei der Vorbeugung von Krankheiten im internationalen Vergleich gar nicht gut da. Im Vergleich seien die Deutschen häufig dicker, rauchten mehr und trieben weniger Sport, sagte Gassen der Neuen Osnabrücker Zeitung. Gleichzeitig verlangte er einen Neustart der Prävention. Auch forderte Gassen höhere Preise für Alkohol und Tabak. Im Sommer dürfte das Baden in Meer, in Seen oder Flüssen für viele Menschen einfach dazugehören. Wie viele Menschen bisher im laufenden Jahr in und am Wasser starben, weiß die Deutsche Lebensrettungsgesellschaft. Am Vormittag ziehen die Lebensretter eine Zwischenbilanz in Düsseldorf. Bundesweit rund 100 Menschen, das waren so viele wie seit über 20 Jahren in keinem Juni mehr.
1: Das Wetter für Deutschland.
2: Tagsüber vor allem im Südosten und an den Küsten regnerisch mit einzelnen Gewittern, sonst heiter und meist trocken bei bis zu 26 Grad im Nordwesten, sonst 25 bis 31 Grad.
0: Und damit starten wir rein am Donnerstagmorgen in euer Schlagerprogramm. Mein Name ist Volker Schommer. Schön, dass ihr mit dabei seid. Hallo.
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Eindruck in Gänsehaut mit ihm, mit dem Mitch Keller, der ja vor etwas über 10 Jahren beschlossen hat, wirklich mal selber für sich selber auf der Bühne zu stehen. Nicht für andere Künstler zu schreiben, nicht für andere Künstler die Instrumente zu spielen, sondern ganz einfach im Zentrum zu stehen, im Rampenlicht. Und das hat er für uns alle richtig gut gemacht. Beste Entscheidung seines Lebens, kann man natürlich aus Schlager-Fansicht da nur sagen. Und damit starten wir rein in den Donnerstag oder besser gesagt in den Vize-Freitag. So langsam am Horizont sehen wir ja schon diesen Silberstreif vom Wochenende, das natürlich wieder ein bisschen warm werden sollte. Also, wenn ihr schon wisst, was ihr am Wochenende plant, dann lasst es mich doch auch wissen. Schreibt ganz einfach rein in unsere Gruß- und Wunschbox unter radioschlagerparadies.de oder erzählt es mir unter der 06805 699 110 per Telefon oder WhatsApp. Ich verliere mich in dir. Daniel Schelan, der kommt jetzt erstmal zu uns hier am Donnerstagmorgen. Jetzt Radio Schlager Paradies.

Der Start in euren Donnerstagmorgen mit Frank Lukas kommt zurück. Einmal noch ein Titel von ihm aus dem letzten Jahr. Es ist ja Sommer, wir sind viel unterwegs draußen. Und vor allen Dingen, wenn man so durch die Stadt schlendert, ein bisschen Geschäfte guckt, dann hat man manchmal das Problem, ja, dass sich da mal so ein kleines oder großes Bedürfnis meldet. Und das ist in vielen Städten tatsächlich ein Problem, denn da heißt oft viel Glück beim Suchen. Aber damit soll jetzt endlich Schluss sein in einigen Städten. Zum Beispiel die Stadt Wuppertal, die packt das Problem jetzt an. Nach dieses Jahr übernimmt da nämlich ein neuer Dienstleister die alten Toiletten, um die nochmal komplett zu sanieren, zu reinigen und schick zu halten. Aber das Beste ist ein ganz neuer Trend, den man sich ausgedacht hat. Das Konzept heißt nämlich nette Toilette. Die Stadt Wuppertal will jetzt mit lokalen Gastronomen zusammenarbeiten. Heißt für euch dann, ihr könnt in Zukunft in Partnerrestaurants ganz entspannt aufs Klo gehen, ohne schief angeguckt zu werden. Die Wirte bekommen dafür natürlich ein bisschen Geld von der Stadt. Wird allerdings günstiger, denn normalerweise kostet so eine neue Toilette zu bauen schlappe 250.000 Euro mindestens. Ihr kennt das ja, ne? Geplanter Betrag plus 2 mal 10%. Also eine durchaus interessante Idee, vielleicht auch für den Rest Deutschlands, wie die Wuppertaler das machen. Was denkt ihr dazu? Schreibt es mir doch ganz einfach mal in unsere Gruß- und Wunschbox. Da hat übrigens der Marc sich auch verewigt aus Wasserburg am Bodensee. Der wünscht allen schon mal einen tollen, erfolgreichen Tag und natürlich einen Musikwunsch hat er auch. Gut gemacht. Hier ist sie, die Ella, endlich.

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1: Ja, wenn schon das Dofendisse singt, wenn der Wind sich dreht, schauen wir doch mal gleich hin, wohin er sich denn dreht. Heute am Donnerstag, nach den teils kräftigen Gewittern der vergangenen Tage, da beruhigt sich das Wetter heute am Donnerstag spürbar und ist so ein bisschen was wie ein perfekter Schlager, ein bisschen Abwechslung, aber die Melodie bleibt einfach sonnig. Wir pendeln uns im Norden bei angenehmen 24 Grad heute ein. Im Süden kratzen wir an der 30-Grad-Marke. Ein paar Wolken ziehen auch noch durch, aber die wollen nur ein bisschen mitspielen und bringen kaum Regen. Und der Blick aufs Wochenende, den wagen wir auch schon mal. Eine absolute Eins mit Sternchen wird's werden. Freut euch schon mal auf strahlenden Sonnenschein und trockenes Ausflugswetter am Samstag und Sonntag. Also Badehose und Bikini schon mal bereitlegen. Und natürlich nicht vergessen, die beste Musik zum Sommer kommt von uns, von Radio Schlager Paradies.
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Katja Andrea Berg und das Gefühl, die Königin des deutschen Schlagers mit dem Hit aus dem Jahr 2013. Und in der Zwischenzeit hat sie ja bis 2026 ganz viele neue Hits geschrieben. 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Marina kommt jetzt und zwar der Damiano Maiolini. Der singt jetzt drüber. Hier ist Radio Schlagerparadies. 5:48 Uhr.

bisschen französischer Charme hier auf Radio Schlagerparadies am Donnerstagmorgen. Voulez-vous, magst mi du? Das war sie natürlich, die Tammy um 5 Uhr, gleich 54 Minuten. Gleich nach den 6 Uhr Nachrichten geht's unter anderem weiter mit dem neuen Hit von Alessa und auch die neue Nummer von Alexandra Hofmann haben wir am Start. Und jetzt erstmal den Kaiser des deutschen Schlagers. Also schön, der ein bisschen das Haupt senken. Hier ist er mit kein Grund zu bleiben. Wobei, ihr habt natürlich viel Gründe, hier zu bleiben bei uns.

0: Die Gruppe Wind mit einem aktuellen Titel, wenn es Sommer wird, und damit ist es jetzt kurz nach 6 Uhr.
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2: Ich bin Babette Büchner. Bundesinnenminister Alexander Dobrindt hält den Vorfall mit einer Sprengstoffdrohne am Flughafen Leipzig-Halle für einen Anschlag, der auf hochprofessionelle Täter zurückgeht. Dabei schließt er auch fremde Mächte als Drahtzieher nicht aus, sagte Dobrindt am Abend.
3: Das heißt, bei professioneller Technik muss man davon ausgehen, dass möglicherweise der und die Täter auch die Abwehrmaßnahmen bereits kennen und darauf aufbauend Technologien verwenden, die durch bestehende Abwehrtechnik nicht identifiziert werden kann.
2: Man müsse jetzt in alle Richtungen ermitteln, so Dobrindt. Das extreme Niedrigwasser in vielen großen deutschen Flüssen ist heute Thema bei einem Treffen von Wirtschaftsverbänden mit dem neuen Bundesverkehrsminister Steffen Bilger. Wegen der niedrigen Wasserstände am Rhein und auf anderen Wasserstraßen können Transportschiffe nur noch sehr wenig Ladung aufnehmen, damit sie nicht auf Grund laufen. Sie müssen deshalb häufiger fahren, was Mehrkosten bedeutet. Der Mordprozess um den Autoanschlag auf eine Demonstration in München geht heute zu Ende. Der Angeklagte war im Februar mit einem Auto in eine Demo der Gewerkschaft Verdi gefahren. Dabei tötete er eine Mutter und ihre 2-jährige Tochter und verletzte mehrere Menschen.
4: Die Verteidigung fordert höchstens 15 Jahre Haft und die Unterbringung in einer psychiatrischen Klinik und begründet das unter anderem damit, dass der Angeklagte aus ihrer Sicht an Schizophrenie leide. Ein Gutachter hatte das ausgeschlossen. Der 25-jährige Angeklagte nutzte zwar das letzte Wort, bedankte sich beim Gericht. Eine Erklärung für den mutmaßlich islamistisch motivierten Anschlag lieferte er aber nicht. Die Bundesanwaltschaft fordert lebenslange Haft und die Feststellung der besonderen Schwere der Schuld. Damit wäre eine Entlassung nach 15 Jahren nicht möglich. Aus München, Oliver Urbanke.
2: Immer mehr Menschen werden Opfer von Betrügern, die sich als Polizisten ausgeben. Der Schaden aus solchen Delikten ist zuletzt deutlich gestiegen, meldet das BKA. Vergangenes Jahr betrug der Schaden in der Kategorie falscher Polizist demnach fast 50 Millionen Euro. Im Vorjahr waren es rund 30 Millionen Euro. Die Zahl der erfassten Fälle stieg von rund 3.900 auf rund 4.600.
1: Das Wetter für Deutschland.
2: Die aktuelle Vorhersage des Deutschen Wetterdienstes. Nach den schweren Unwettern in den vergangenen Tagen entspannt sich die Wetterlage. Die Temperaturen erreichen heute in der Nordwesthälfte maximal 21 bis 26 Grad. In den anderen Landesteilen kann es bei 25 bis 31 Grad deutlich wärmer werden. Dabei ist es überwiegend sonnig. Nur noch vereinzelt muss an den Alpen mit Gewittern gerechnet werden.
0: 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Der Donnerstagmorgen auf eurem Lieblingsschlagersender Radio Schlagerparadies. Wir gehen mit euch in die zweite Wochenhälfte mit Blick Richtung Wochenende. Da wird es dann auch nochmal richtig schön warm werden. Also wenn ihr schon was geplant habt fürs Wochenende, lasst es mich doch ganz einfach mal wissen. Wir planen jetzt erstmal richtig gute Musik. René Ulbricht kommt mit seiner Josephine und Vincent Groß direkt anschließend mit Amore. Mit Mio. Mein Name ist Volker Schommer. Guten Morgen, Deutschland. Schön, dass ihr mit dabei seid.
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0: Gute Laune-Musik von Vincent Groß, Amore mit mir, mit den Exterior Brothers zusammen und das Ganze hier auf Radio Schlagerparadies um 10 Uhr und, 6 Uhr und 10 Minuten, so rum ist es richtig. Der Donnerstagmorgen, so klingt ja gute Laune-Musik hier bei uns und wir werden uns in dieser Stunde mal unter anderem mit dem Thema Schüler und Schülerinnen beschäftigen. Die einen haben ja noch richtig viel Urlaub und Ferien vor sich, andere, für die heißt es bald ja schon wieder den Ernst des Lebens, so hieß es früher bei uns, dann zu beschreiten und wir werden uns mal darüber unterhalten, was in so eine Brotbox reingehört. Und wir werden uns darüber unterhalten, was Kids dann tatsächlich außer Faulenzen im Sommer noch so machen können. Und wir haben natürlich eure Grüße und Wünsche mit im Programm unter der 06805699110. Hat mich nämlich von unterwegs genau dieser hier erreicht.
1: Guten Morgen, liebe Schlagerparadies. Hier ist der Thomas aus Frieden. Ich bin unterwegs im LKW. Bei dem Wetter jetzt mal etwas kühlere Temperaturen. Sehr angenehm zu fahren mit Klimaanlage. Aber tagsüber, das ist nicht mehr auszuhalten. Naja, ich wünsche mir auf jeden Fall von Tommy Steiner, weil du alles bist, und grüße auf dem Weg meine Frau, die zu Hause seit 20 Jahren auf mich wartet, wenn ich unterwegs bin und verdammt stolz auf sie bin. Mach weiter so und wir hören uns. Ciao, tschüss.

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Weil du mein Leben bist, der Gilbert mit dem Peters im Jahr 2013 hier um 6:27 Uhr auf Radio Schlagerparadies am Donnerstag. Wer jetzt denkt, dass Kinder in den Sommerferien und in den Sommertagen nur vor dem Fernseher hocken, der kann jetzt eines Besseren belehrt werden. Da gibt's nämlich die Ferienzeit, ist ausprobiert seit in Mönchengladbach in Nordrhein-Westfalen. Bei den Summercamps, nämlich der Junior-Uni, tauchen die Kids gerade tief in die Welt von morgen ein. Roboter programmieren, eigene Gegenstände in 3D Drucker erschaffen oder mit der Virtual Reality Brille durch virtuelle Welten reisen. Klingt nach Zukunftsmusik, ist für die 6- bis 13-Jährigen hier aber tüftlerischer Alltag. Und das Beste dran, es gibt keinen Notendruck, es geht rein ums Entdecken, Experimentieren und selber machen. Und weil nach so viel Kopfarbeit auch Bewegung sein muss, geht es nachmittags dann auf den Sportplatz zum Auspowern. Also eine richtig tolle Aktion, die zeigt, wie extrem viel Spaß Wissenschaft und Technik machen können, kombiniert dann mit Sport. Und wer weiß, vielleicht wächst da bei diesen Summercamps in Mönchengladbach gerade der Ingenieursnachwuchs ran, vielleicht auch der ein oder andere Nobelpreisträger. Bei uns wächst jetzt erstmal Alessa, ihr aktueller Titel zwischen deinen Zeilen, jetzt Radio Schlagerparadies.

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1: Ja, was der Tag uns bringt, zusammen mit Leonard, kann ich euch jetzt direkt nicht sagen, was der Wettertag uns bringt. Das weiß ich aber ganz genau. Nach den Gewittern der letzten Tage beruhigt sich das Wetter und wir haben es am Donnerstag richtig gut hier im großen, weiten Radioschlagerparadiesland. Die extreme Tropenhitze, die macht mal kurz Pause und frischer Wind sorgt für Wohlfühltemperaturen zwischen 22 und 30 Grad. Also perfekt, um mal die Fenster aufzureißen und eure Lieblingshitze auf Radioschlagerparadies laut mitzuträllern, damit die Nachbarn auch ein bisschen was davon haben. Am Alpenrand, da kann sich mal so ein kleines Gewitter einschleichen, ein paar Schauer, aber das wischt der Wind, der Himmel dann mit ein bisschen Wind auch direkt wieder zur Seite. Für ein fantastisches Wochenende ist auch schon gesorgt. Von Flensburg bis Passau schaltet das Wetter spätestens ab Samstag wieder voll auf Liebeserklärung, Sonne satt und trockenes Sommerwetter stehen vor der Tür fürs Wochenende. Also was will man mehr? Allerdings wird es an einigen Orten auch wieder richtig heiß, also da schon mal ein bisschen vielleicht Wasser oder sonstiges Getränk vorrätig packen.
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1: Einfach eine coole Nummer von den Draufgängern. Mein Fan ist nicht da. Felicita hieß das im Original. Natürlich mal bei Albano und Romino Parimomina Power in den 1980er Jahren. Tja, und ihr wisst schon, ne, mit dem Fan und dem John Deere ist das wie mit dem Golf GTI und dem Manta. Beide Fahrer harmonieren nicht miteinander. Wir haben ja eben schon mal gehört, was Schüler so machen können in den Ferien, aber in einigen Bundesländern, da rückt der Schulstart schon wieder näher. Neben Heften, Stiften und Schulranzen, da gehört allerdings auch die Brotdose zur täglichen Ausstattung. Aber was kommt eigentlich rein in diese Pausenbox, damit die Kinder satt werden und auch genug Energie für den Schultag haben? Meine Kollegin Elisa Schuh, die hat die Antwort für uns.
2: Also ich kann direkt sagen, dass es nicht die eine perfekte Pausenbox gibt. Erstmal kommt es natürlich darauf an, was das Kind gerne isst und was gewohnheitsmäßig zu Hause auf den Teller kommt. Das kann also Vollkornbrot, genauso gut aber auch Falafel, Reisbällchen oder ein Wrap sein. Als Struktur kann man die Box aber so befüllen. Einen Sattmacher aus Getreide, eine Portion Eiweiß, das kann zum Beispiel Käse sein, und dann Obst und Gemüse. Über ein kleines Extra freuen sich Kinder auch immer.
1: Also ein bisschen bunt in der Brotbox ist auf jeden Fall ganz toll, aber muss die wirklich auch aufwendig dekoriert sein? Viele Eltern kennen das ja aus den sozialen Medien oder der Werbung.
2: Die Mühe, jetzt alles in eine bestimmte Form auszustechen, das muss ich mir nicht unbedingt antun. Wichtiger ist, dass das Essen mundgerecht geschnitten ist.
1: Ja, apropos Zeit, bei mir ist morgen oft die Zeit knapp, also hast du jetzt Ideen für Rezepte, die sich gut vorbereiten lassen und trotzdem auch noch frisch schmecken, auch wenn sie schon ein bisschen länger in der Pausenbox sind.
2: Ein gesundes Bircher Müsli kann man gut am Vorabend einweichen lassen. Morgens kommt dann nur noch Quark und etwa ein frischer Apfel dazu. Im Internet gibt es auch viele Rezepte zu gesunden Müsli-Riegeln, die vorgebacken und dann auch eingefroren werden können. Auch Quarkpfannkuchen oder Wraps kann ich super am Vorabend vorbereiten. Wenn das Kind schon etwas älter ist, kann es natürlich auch morgens mithelfen. Dann kann es auch gleich selbst entscheiden, was in die Pausenbox kommt.
1: Also fassen wir mal kurz zusammen. Am Ende muss die perfekte Pausenbox nicht wirklich perfekt aussehen. Viel wichtiger ist eine ausgewogene Mischung aus frischen Zutaten und Snacks, die den Kindern auch tatsächlich schmecken. Denn nur was gerne gegessen wird, kommt am Ende auch nicht wieder mit nach Hause oder landet im Zweifelsfall im Mundordner.

6.53 Minuten, das war der aktuelle Titel von Alexandra Hofmann, für immer ja noch richtig frisch aus der Presse, am 31.07. jetzt rausgekommen. Ich bin mal gespannt, wie weit die Nummer sich dann tatsächlich verbreiten wird. Aber ich glaube, das Ding hat schon richtig Potenzial. Gleich nach den 7 Uhr Nachrichten haben wir unter anderem Pia Marlow im Programm mit ihrem aktuellen Titel Herz an und die Perlentaucher zusammen mit Serrano Cortez und Obsession sind auch mit dabei. Die waren ja vor gut 2 Wochen bei uns auch zum Interview. Jetzt heißt erstmal mit Sascha Heiner zusammen Go West hier auf Radio Schlagerparadies.

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0: Und mit Laura und Marc und ach was, ich wag das, es ist jetzt 7 Uhr.
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2: Ich bin Babette Büchner. Der Vorfall mit einer Sprengstoffdrohne am Flughafen Leipzig-Halle war aus Sicht von Bundesinnenminister Alexander Dobrindt ein Anschlagsversuch. Nach seiner Einschätzung handele es sich um ein hybrides Anschlagsszenario, sagte Dobrindt am Abend.
3: Die Behörden sind alarmiert. Dass eine Drohne bewaffnet mit Sprengstoff sich hier auf einem Flughafengelände befinde, stelle eine neue Bedrohungslage dar, sagte Dobrindt. Die mutmaßlichen Drahtzieher sehe er nicht im Amateurbereich. Für ihn kämen eher staatliche Akteure in Frage. Der Innenminister spricht von fremden Mächten. Der Botschafter der Ukraine in Deutschland, Makeyev, wird da deutlicher. Er vermutet Russland hinter dem Drohnenvorfall, sagte er bei Welt TV. Diana Kramer, Nachrichtenredaktion.
2: Die an die Straße von Hormuz grenzenden Golfstaaten Iran und Oman verhandeln über die strategisch bedeutsame Meerenge zwischen beiden Ländern. Laut Teheran steht eine Einigung nun kurz bevor. Außenamtssprecher Ismail Bagai sagte, man habe sich auf geografische Koordinaten für die Passage geeinigt. Eine gemeinsame Erklärung sei so gut wie fertig. Das extreme Niedrigwasser in vielen großen deutschen Flüssen ist heute Thema bei einem Treffen von Wirtschaftsverbänden mit dem neuen Bundesverkehrsminister Steffen Bilger. Wegen der niedrigen Wasserstände können Transportschiffe nur noch sehr wenig Ladung aufnehmen, damit sie nicht auf Grund laufen. Sie müssen deshalb häufiger fahren, was mehr Kosten bedeutet. Und zum Sport. Die Führungsspitze des Fußball-Weltverbandes hat nach einer Notfallsitzung Einigkeit demonstriert. Die Riege um den schwer in die Kritik geratenen FIFA-Chef Gianni Infantino sicherte ihm uneingeschränkte Unterstützung zu. Die FIFA räumte allerdings auch Fehler ein.
4: Die Kritik am FIFA-Boss hält sich allerdings in Grenzen. Tenor, der hätte seine Pläne, WM-Rechte zu verkaufen, besser kommunizieren können. Selbstvertraute, die noch zuvor heftig gegen Infantino gewettert hatten, sind nun wieder still. Dabei war bereits die Rede von der Infantino-Dämmerung. Die UEFA hatte mit dem WM-Boykott gedroht und nun vermuten Beobachter, könnte der FIFA-Chef tatsächlich im kommenden Jahr wiedergewählt werden. Claudia Wächter, Nachrichtenredaktion.
2: Im kommenden März stehen bei der FIFA die nächsten Präsidentenwahlen an.
1: Das Wetter für Deutschland.
2: Die aktuelle Vorhersage des Deutschen Wetterdienstes. Nach den schweren Unwettern in den vergangenen Tagen entspannt sich die Wetterlage. Die Temperaturen erreichen heute in der Nordwesthälfte maximal 21 bis 26 Grad. In den anderen Landesteilen kann es bei 25 bis 31 Grad deutlich wärmer werden. Dabei ist es überwiegend sonnig. Nur noch vereinzelt muss an den Alpen mit Gewittern gerechnet werden.
0: Kurz nach 7 am Donnerstagmorgen hier auf Radio Schlagerparadies. Jetzt geht's rein mit guter Musik, mit dem aktuellen Titel, nämlich von Eva Luinger, ihrer heimlichen Tränen. Und mit mir, mein Name ist Volker Schumann. Guten Morgen, Deutschland.
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0: Da klingt ja langsam aus der Chris Kronauer. Ich lasse dich nie mehr los. Das Ganze hier um 7:11 auf Radio Schlagerparadies. Am Donnerstagmorgen in dieser Stunde werden wir uns ein wenig beschäftigen mit dem Thema Kino, nämlich die Kinostarts. Die sind angesagt. Und wir werden noch einen Blick werfen nach Elisabeth Zell zu unserem Sommerspaß mit Radio Schlagerparadies. Und wenn ihr noch irgendwelche Titel vermisst, vielleicht für eure Grüße und Wünsche, dann ganz einfach mitmachen unter der 0680569110, euer direkter Draht zu mir ins Studio oder unter unserer Groß- und Wunschbox unter radioschlagerparadies.de. Einen habe ich direkt, der hat mich erreicht von unterwegs und zeigt, wir sind der beste Begleiter auf dem Weg zur Arbeit.
1: Guten Morgen, liebes Team von Radio Schlagerparadies. Hier ist der Thoralf aus Kiel und ich mache mich jetzt auf den Weg zur Arbeit. Und ich würde mir da ganz gerne ein Lied wünschen, und zwar Irgendwann im Leben von Nino D'Angelo. Und ich würde damit meine Arbeitskollegen grüßen, die auch alle immer Radio Schlagerparadies hören.

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0: Ein Kuss und eine Liebe, das war sie, die Pia Sophie, die mit dem Bindestrich um 7 Uhr gleich 28 Minuten am Donnerstagmorgen hier auf Radio Schlagerparadies. Wenn ich mich so zurückerinnere, wann ich das erste Mal ins Kino gegangen bin, beziehungsweise ins Kino gegangen wurde in Begleitung, muss man mal ganz ehrlich sagen, da war ich noch ziemlich klein, war mit meinem Papa zusammen in Bernhard und Bianca, die Mäusepolizei. Ganz toller Kinderfilm. Und es gibt wieder einen guten Grund, nochmal mit den Kleinen ins Kino zu gehen ab dieser Woche. Die Fellfreunde sind nämlich zurück und diesmal wird richtig riesig. In Paw Patrol 3, der Dino-Film, verschlägt nämlich Chase, Sky, Marshall und ihre Freunde auf eine geheimnisvolle Insel voller Dinosaurier. Mein Kollege Thomas Bremser, der hat den Film schon gesehen.
1: Alles klar, Fellfreunde. Egal, was uns in diesem Dschungel erwartet, wir sind bereit.
2: Die Welpen der Paw Patrol landen in ihrem dritten Kinoabenteuer auf einer geheimnisvollen Tropeninsel zusammen mit ihrem menschlichen Freund Ryder.
1: Dino-Insel, die gigantischste Entdeckung der Welt.
2: Dinosaurier aller Art leben auf der Insel, auf der auch der Erzfeind der Rettungshunde landet. Der sorgt unbeabsichtigt für eine Katastrophe.
3: Das ist ein Vulkan! Sie werden die Insel zerstören!
2: Paw Patrol, der Dino-Film mit neuer Musik der Backstreet Boys, ein Ferienmuss für viele Kinder.
4: Ich bin im Bulldog und ich kann ja gar nicht schneller laufen!

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1: Ja, das waren sie, unsere Sommerschlager hier auf Radio Schlagerparadies, gerade um 7 Uhr gleich 35 Minuten. Uli Olaf von Klaus Beyer, ob das Wetter wirklich so sommerlich wird heute? Ja, das kann ich euch jetzt auch verraten, denn nach den letzten Tagen, da war es ja teilweise sehr heiß, aber auch sehr gewittrig, ist das Ganze heute ein bisschen zivilisierter. Der Donnerstag bringt uns nämlich reinstes Disco-Fox-Wetter zum Abtanzen. Draußen nach der Mega-Hitze der letzten Tage, da schiebt sich heute nämlich ein kleines Tief aus Skandinavien zu uns. Und das bedeutet, durchatmen ist angesagt. Wir bekommen einen herrlich lockeren Mix aus Sonne und Wolken bei absolut tanzbaren 24 bis 30 Grad. Nur im Südosten, da kann es nochmal ein bisschen wärmer werden, ein bisschen schwüler sein. Und haltet euch so ein bisschen fest, das Wochenende hat das Prädikat Spitzenklasse wieder verdient. Spätestens am Samstag wird es überall wieder sonnig, trocken und sommerlich warm. Also perfektes Grillwetter oder das richtige Wetter fürs Freibad oder ganz einfach nur, um in der Hitze zu zerfließen.
0: 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Ja,

Der Max Weiner, schauen wir mal aus dem Jahr 2021 hier um 7 Uhr gleich 42 Minuten am Donnerstag auf Radio Schlagerparadies. Heute ist ja der 6. August und damit ist der Radio Schlagerparadies Sommerspaß in Elisabethzell auch schon wieder vorbei. Zumindest was den ersten Teil angeht, denn heute wird gewechselt. Heute Morgen werden alle unsere Gäste, die aktuell im Hotel Mariandl beim Singenden Wirt sind, abreisen. Und die zweite Gruppe, die reist dann auch an. Weitere 4 Tage Sommerspaß stehen also vor der Tür. Und da könnt ihr euch auf einiges freuen. Wir wollen aber auf den gestrigen Abend nochmal schauen, denn da war wieder einiges geboten auf der Bühne. War eine geschätzte Kollegin Antje Klann und auch Schlager-Kultstar Gabi Baginski war mit am Start. Ja.

0: klingt richtig gut. Da kann man schon richtig neidisch werden, dass man nicht mit dabei war. Nach 4 Tagen Musik, Partyspaß, tollen Begegnungen und Wellness können anwesenden Gäste wieder entspannt und glücklich zurück nach Hause fahren.
1: Kann ich nichts Besonderes hervorheben, weil das einfach von vorne bis hinten und von A bis Z großartig war.
2: Wir lieben Schlager und werden auch nächstes Jahr wieder dabei sein.
3: Wir sind das erste Mal dabei und es war einfach nur bombastisch und wir hatten sehr viel Spaß.
4: Ich habe selten in meinem Leben so tolle, offene, ehrliche Menschen gesehen wie hier.
5: Highlight eigentlich alle 4 Tage, weil es für mich neu war und ich von gar nichts wusste und eine Überraschung nach der nächsten kam. Ob es das Tanzen war am Abend oder die Ausflüge. Einfach alles komplette Paket. Überraschend toll.
0: Ja, klingt richtig gut und ab heute sind wieder andere von euch bei uns beim Sommerspaß mit dabei in Elisabeth Zell. Und wenn ihr auch da up to date bleiben wollt, dann klickt euch doch gerne mal rein auf unseren Social Media Kanälen und genießt die tolle Unterhaltung. Und für die neuen Gäste heißt es dann ab heute, es fängt gerade erst an.

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So klingt sie, die Anna-Karina Wojcik, um 7 Uhr gleich 54 Minuten hier auf Radio Schlagerparadies. Unzensiert ihr aktueller Titel und der ist auch neu vorgestellt worden in der Schlagerparade am letzten Samstag von meinem Kollegen Joachim Müller. Das heißt, ihr könnt für die Nummer auch voten unter unserer Internetadresse radioschlagerparadies.de und dann einfach die Schlagerparade anzurufen. Gleich nach den 8 Uhr Nachrichten haben wir unter anderem Joe Heindle mit im Programm und den aktuellen Titel von Helene Fischer. Jetzt habe ich noch einen Musikwunsch vom Hannes aus Rinkerode. Das liegt im Kreis Warendorf in Nordrhein-Westfalen. Der wunderschönen guten Morgen und Grüße raus von der Firma Rose. Und für alle heißt das, kommt gut durch den Tag. Ganz besonders grüße noch alle Kollegen, ganz besonders Keule und Paul mit Udo Jürgens. Ich war noch niemals in New York. Richtig schöner Klassiker.

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2: Ich bin Babit Büchner. Bundesinnenminister Alexander Dobrindt geht von hochprofessionellen Tätern aus. Der Vorfall mit einer Sprengstoffdrohne am Flughafen Leipzig-Halle war aus seiner Sicht ein Anschlagsversuch. Man brauche dafür ein hohes Maß an Technikerfahrung und Erfahrung im Umgang mit Sprengstoff, sagte Dobrindt am Abend. Als Drahtzieher kämen auch fremde Mächte in Frage. Der Präsident des Münchner IFO-Instituts, Clemens Fuest, ist dafür, dass der ermäßigte Mehrwertsteuersatz von 7% abgeschafft wird. Er schlägt vor, alle Waren einheitlich mit 19% zu besteuern. Im Gegenzug sollten Haushalte mit geringen Einkommen jährliche Gutschriften vom Staat erhalten, sagte er der Bild-Zeitung.
3: Konkret will der IFO-Chef Gutscheine in Höhe von jährlich 360 Euro verteilen. Denn auch für Brot, Milch und Gemüse müssten Haushalte mit wenig Geld dann deutlich mehr zahlen. Allerdings für Mineralwasser zum Beispiel gilt im Moment noch der höhere Satz. Dieses Chaos, sagt der Ökonom, müsse abgeschafft werden. Und es gäbe einen weiteren Effekt. Der Staat würde dadurch mehr als 35 Milliarden Euro mehr einnehmen. Claudia Wächter, Nachrichtenredaktion.
2: Viele Menschen in Deutschland sind zu dick und zu bequem. Das bemängelt Kassenärztechef Andreas Gassen in der Neuen Osnabrücker Zeitung. Er fordert einen Neustart bei der Prävention.
4: KBV-Chef Gassen sieht den neuen Gesundheitsminister Carsten Linnemann in der Pflicht. Denn dass viele Deutsche dicker sind, mehr rauchen und weniger Sport treiben als andere Nationen, liege aus seiner Sicht oft an der Erziehung. Gassen fordert, viel stärker in Kitas und Schulen zu gehen, damit Kinder früh lernen, sich gesund zu ernähren, sich mehr zu bewegen und aus selbstzerstörerischen Konsummustern rauszukommen. Er fordert deshalb außerdem noch höhere Steuern und Preise für Tabak und Alkohol. Diana Kramer, Nachrichtenredaktion.
2: Und zum Sport. Die Spitze des Fußballweltverbands FIFA hat sich nach einer Notfallsitzung demonstrativ hinter ihren schwer in die Kritik geratenen Präsidenten Gianni Infantino gestellt. Sie sicherte ihm uneingeschränkte Unterstützung zu. Die FIFA räumte allerdings auch Fehler bei den umstrittenen Investorenplänen ein. Der Prozess hätte anders gehandhabt werden sollen, hieß es in einer Mitteilung.
1: Das Wetter für Deutschland.
2: Die aktuelle Vorhersage des Deutschen Wetterdienstes. Nach den schweren Unwettern in den vergangenen Tagen entspannt sich die Wetterlage. Die Temperaturen erreichen heute in der Nordwesthälfte maximal 21 bis 26 Grad. In den anderen Landesteilen kann es bei 25 bis 31 Grad deutlich wärmer werden. Dabei ist es überwiegend sonnig. Nur noch vereinzelt muss an den Alpen mit Gewittern gerechnet werden.
0: Und damit geht's rein in euren Donnerstagmorgen hier auf Radio Schlagerparadies. Wir haben jetzt erstmal das Glück gepachtet, zumindest musikalisch mit Maria Bonelli und ihrem Glückspilot. Und mit mir, mein Name ist Volker Schammer und ich freue mich, dass ihr mit dabei seid.
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0: 11 Minuten nach 8, das ist der DJ Ötzi und ich schwöre, aktueller Titel aus dem letzten Jahr. In dieser Stunde werden wir nochmal einen Blick werfen auf unsere große Radioschlagerparadies Summer Challenge und euch die 14-tägige USA-Reise für zwei von America Unlimited und Visit North Carolina schmackhaft machen. Das Ganze im Wert von 3.500 Euro. Ihr könnt jederzeit noch mitmachen. Also aufpassen, gleich werden wir das Ganze nochmal etwas näher erklären. Und wenn ihr dadurch North Carolina fahrt. Vielleicht kommt ja auch an der einen oder anderen alten Westerstadt vorbei. So eine alte Gespensterstadt. Musikalisch gibt es übrigens jetzt schon. Christian Anders singt nämlich jetzt für uns. Und zwar tut er das für den Ingo aus Freital-Wugwitz. Das liegt im Landkreis Sächsische Schweiz-Ost-Erzgebirge. Und der schickt liebe Grüße damit raus ins große weite Radioschlagerparadiesland.
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1: Um 8.27 Uhr am Donnerstagmorgen schauen wir nochmal auf unsere Radioschlagerparadies Summer Challenge. Und das heißt für euch eine 14-tägige Reise für zwei Personen von America Unlimited und Visit North Carolina. Abstauben hier bei uns einfach unter den Nagel reisen. 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
2: In North Carolina hat man wirklich noch dieses authentische Südstaaten-Feeling. 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Denn wer vielleicht bei sowas an Louisiana und vielleicht auch Alligatoren oder sowas denkt, auch sowas haben wir auch in North Carolina. Deswegen würde ich sagen, schon der perfekte Mix und auch der perfekte Einstieg für die Südstaaten.
1: Das klingt schon mal richtig gut. 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
1: 8:35 haben wir es und wir schauen nochmal aufs Wetter und schauen, ob es wirklich Sonnenwärme gibt, wie Rosa Weiß schon drüber gesungen hat. Also nach den letzten Tagen, da war es ja schon warm, drückend, schwül und vor allen Dingen hat es kräftige Gewitter gegeben bis hin zu extremen Wetterlagen. Das ist heute definitiv anders. Für diesen Donnerstag ist nämlich so ein bisschen perfektes Schlagerwetter angesagt. Ein bisschen Abwechslung, aber die Melodie, die bleibt sonnig. Wir pendeln uns im Norden bei angenehm 24 Grad ein. Im Süden kratzen wir an der 30-Grad-Marke. Ein paar Wolken ziehen auch nochmal hier und da durch, aber die wollen nur so ein ganz kleines bisschen mitspielen, bringen aber kaum Regen mit. Und der Blick aufs Wochenende sagt, eine absolute Eins mit Sternchen, freut auch euch auf strahlenden Sonnenschein und trockenes Ausflugswetter am Samstag und Sonntag. Also die Badehose schon mal bereitlegen und auch den Bikini und natürlich die Getränke, weil es wird richtig warm werden.
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1: 8:42 Uhr. Wir schauen jetzt mal auf die Tour de France der Frauen hier auf Radio Schlagerparadies. Und die ist schon zur Hälfte absolviert. Gestern wurde die 5. von 9 Etappen gefahren. Und wer kennt sich damit am besten aus? Und die sind wir auf Radnabenhöhe. Na klar, mein Kollege Herbert Peter aus der Sportredaktion.
2: Auf dem anspruchsvollen Kurs über 140 Kilometer von Mâcon nach Belleville-et-Beaujolais hat sich die Niederländerin Demi Vollering im Sprint einer kleinen Spitzengruppe durchgesetzt. Platz 2 belegte die gesamtführende Marlen Reusser aus der Schweiz. Dritte wurde die Polin Katharina Niewiadowska-Fine. Die Etappe mit 8 Bergwertungen war von Beginn an offensiv gefahren worden. Immer wieder gab es Attacken, ehe sich auf den letzten Anstiegen die Favoritinnen durchgesetzt haben. Titelverteidigerin Pauline Ferrat-Prévot dagegen verlor deutlich an Boden und musste ihre Hoffnungen auf den Gesamtsieg erheblich zurückschrauben.
1: Ja, bei so vielen nicht-deutschen Namen erhebt sich natürlich die Frage, wie läuft's denn für die deutschen Fahrerinnen und wie sieht's im Gesamtklassement aus?
2: Antonia Niedermayer hat überzeugt, die 23-jährige fuhr auf Rang 6, verbesserte sich auf den 4. Platz der Gesamtwertung und übernahm zudem das weiße Trikot der besten Nachwuchsfahrerin. Zwischenzeitlich lag sie nach einer starken Offensive sogar virtuell in Gelb, ehe die Favoritinnen sie auf den letzten Kilometern wieder eingeholt haben. Der Blick auf das Gesamtklassement zeigt ein spannendes Bild. Marlen Reusser verteidigt zwar das gelbe Trikot, ihr Vorsprung auf Etappensiegerin Demi Vollering ist jedoch auf nur noch 12 Sekunden geschmolzen. Antonia Niedermayer ist Vierte und liegt 2 Minuten und 40 hinter der Spitze. Sie hat damit durchaus noch intakte Chancen auf einen Podestplatz. Vor den schweren Bergetappen, unter anderem mit dem legendären Mont Ventoux, ist der Kampf um den Toursieg damit völlig offen.
1: Na, das klingt ja schon mal ganz gut. Also auch aus deutscher Sicht ist da noch einiges möglich. Vielen Dank an meinen Kollegen Herbert Pieder aus der Sportredaktion. Für euch immer natürlich auf Radnabenhöhe.
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Die Helene Fischer und heute Nacht momentan ja noch auf 360 Grad Tour. Und viele von euch waren ja schon auf den Konzerten, haben uns berichtet, das ist zwar nicht ganz billig das Ganze, aber es lohnt sich auf jeden Fall, ein Riesen-Event. 8:54 Uhr, wir starten gleich rein in die 9-Uhr-Stunde. Unter anderem mit dabei sind Dennis Wilms mit seiner aktuellen Single und auch Kerstin Ott. Jetzt gibt's noch Mike Leon Grosch und Dein Leben. Die Elke hat nämlich geschrieben, aus Herne, genauer gesagt aus Wanne-Eickel, wo heute die Kranger Kirmes eröffnet wird, und die wünscht allen viel Spaß, die dabei sein werden, und viele Grüße natürlich auch an alle anderen Hörer hier auf Radio Schlagerparadies mit Dein Leben. Hier ist Mike Leon Grosch auf Radio Schlagerparadies.

0: Also da muss ich doch tatsächlich den Kollegen von Truckstop mal widersprechen. Wenn ihr später aufsteht, dann verpasst ihr einfach Deutschland am Morgen hier auf Radio Schlagerparadies. Es ist 9 Uhr.
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2: Ich bin Babette Büchner. Einen Tag nach dem Fund einer Sprengstoffdrohne am Flughafen Leipzig-Halle wird weiter ermittelt. Die Suche nach einem zweiten unbekannten Gegenstand soll heute Vormittag fortgesetzt werden, sagte ein LKA-Sprecher. Bundesinnenminister Alexander Dobrindt hatte am Abend von einem hybriden Anschlagsszenario gesprochen.
3: Die Behörden sind alarmiert. Dass eine Drohne bewaffnet mit Sprengstoff sich hier auf einem Flughafengelände befinde, stelle eine neue Bedrohungslage dar, sagte Dobrindt. Die mutmaßlichen Drahtzieher sehe er nicht im Amateurbereich. Für ihn kämen eher staatliche Akteure in Frage. Der Innenminister spricht von fremden Mächten. Der Botschafter der Ukraine in Deutschland, Makeyev, wird da deutlicher. Er vermutet Russland hinter dem Drohnenvorfall, sagte er bei Welt TV. Diana Kramer, Nachrichtenredaktion.
2: Die an die Straße von Hormuz grenzenden Golfstaaten Iran und Oman haben sich offenbar auf eine neue Route durch die Meerenge geeinigt. Ein Sprecher des iranischen Außenministeriums sagte, es gebe neue Koordinaten für die Passage. Eine gemeinsame Erklärung sei so gut wie fertig. Komplett geöffnet werden soll die Meerenge damit allerdings nicht. Der Iran spricht von einem neuen Modell. Schockanruf, Enkeltrick oder falsche Polizisten? Der Schaden aus solchen Delikten ist laut BKA zuletzt deutlich gestiegen. Das gilt vor allem für die Kategorie falscher Polizist. Vergangenes Jahr betrug der Schaden demnach fast 50 Millionen Euro. Im Vorjahr waren es rund 30 Millionen.
4: Über 4.600 Fälle von falschen Polizisten wurden im vergangenen Jahr gemeldet. Das sind 700 mehr als im Jahr zuvor. Die falschen Polizisten rufen ihre Opfer entweder an oder klingeln persönlich an der Haustür. Dann erfinden sie Geschichten, zum Beispiel über Einbrüche in der Nähe, und überzeugen ihre Opfer so davon, ihnen Bargeld, Schmuck oder andere Wertgegenstände zu geben. Fiona Reinhardt, Nachrichtenredaktion.
2: Nach OpenAI und Anthropic muss auch der Facebook-Konzern Meta einräumen, dass seine KI-Software sich in Computersysteme eines anderen Unternehmens gehackt hat. Welches Unternehmen bei dem Testlauf betroffen war, teilte Meta nicht mit. Ähnlich wie bei einigen Vorfällen der beiden Rivalen lag das Problem auch hier beim Testpartner. Durch falsche Einstellungen hatten die KI-Modelle Zugang zum Internet, was eigentlich gar nicht vorgesehen war.
1: Das Wetter für Deutschland.
2: Die aktuelle Vorhersage des Deutschen Wetterdienstes. An der Nordsee gibt es heute einige Wolken und es kann einzelne Schauer geben. Später ziehen dann auch im Südosten Quellwolken auf, die Gewitter mitbringen können. Ansonsten ist es oft sonnig bei 21 bis 27 Grad in der Nordwesthälfte und 26 bis 31 Grad in den übrigen Landesteilen heute maximal.
0: 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Donnerstagmorgen, kurz nach 9 Uhr hier auf Radio Schlagerparadies. Weiter geht's rein in den Tag. Jetzt gleich mit zwei Künstlern, die auch dabei waren bei unserem großen Schlagerspaß in Elisabeth Zell. Nämlich jetzt gleich Hansi Vogt, aka Frau Weber, und anschließend direkt Gabi Baginski mit der ganz großen Show, ihrem aktuellen Titel. Mein Name ist Volker Schommer. Ich freue mich, dass ihr mit dabei seid. Guten Morgen, Deutschland.
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Gestern Abend noch auf der Bühne in Elisabethzell beim großen Radioschlagerparadies Schlagerspaß und jetzt hier bei uns mit der aktuellen Single im Programm. Die ganz große Show. Übrigens, dieser Song macht wirklich richtig Laune und ist richtig erfolgreich, auch bei uns in der Schlagerparade hier auf Radio Schlagerparadies. Letzte Platzierung am letzten Samstag, Platz 12, und damit ist sie eingestiegen, eine Woche dabei. Und ihr habt natürlich in der Hand, ob es weiter nach oben oder nach unten geht, ganz einfach voten. 5 Votes pro Tag gibt's unter radioschlagerparadies.de, die Schlagerparade ansurfen und dann ganz einfach 5 Stimmen verteilen. 9 Uhr, gleich 12 Minuten hier auf Radio Schlagerparadies. Jetzt gibt's einen Klassiker, eine Runde Wahnsinn mit Wolfgang Wolle-Petri für die Franziska. Die grüßt ihre Kollegen Jona und Max.

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0: Ach ja, der Mike Krüger. Mit seinem Bodo, mit dem Bagger. Richtig toller Titel von ihm. Wie komme ich jetzt darauf? Ganz einfach. Vielleicht habt ihr noch im Strandurlaub auch schon mal gesehen, so diese riesigen Sandburgen, die manche da aus dem Strand, aus dem Boden hämmern. Und man fragt sich, wie geht das eigentlich? Fast schon Märchenschlösser mit ganz vielen Türmen und wahnsinnig vielen Details. Richtige Kunstwerke. Wenn ihr jetzt sagt, ja, habe ich schon mal gesehen, dann möchte ich wetten, ihr wart im Urlaub schon mal nicht auf der Insel Sylt. Und woher ich das weiß, das erklärt euch jetzt mein Kollege Stefan Grub.
1: Ja, wahrscheinlich liegt's daran, dass das Buddeln im Sand und das Bauen von Sandburgen auf Sylt strikt verboten ist. Klingt im ersten Moment gemein, vor allem den Kindern gegenüber, die ja gerne mal im Sand spielen. Aber tatsächlich soll damit der Küstenerosion vorgebeugt werden. Wer große Löcher gräbt, der lockert damit nämlich das Fundament des Strandes und der wird dann bei der nächsten Flut leichter abgetragen. Die Behörden, die nehmen das Ganze auch entsprechend ernst, deshalb sind auch bis zu 1.000 Euro fällig, wenn man dabei erwischt wird.
0: Das ist ein echtes Schnäppli, würde Schweizer sagen. Jede Menge Lehrgeld für die Nachwuchsarchitekten. Ist das an allen deutschen Stränden so streng geregelt?
1: Nicht überall. An der Ostsee, zum Beispiel im Seebad Binz auf Rügen, da darf man Sandburgen bauen, allerdings nicht höher als 30 Zentimeter und ohne Zuhilfenahme von Treibholz, Steinen und Blättern.
0: Naja, das ist ja mal ein kleiner Trost für unsere Sandkastenrocker, für so ein Traumschloss. Vielleicht dann doch ein bisschen klein, aber trotzdem, die bauen wir ja sowieso lieber so ein bisschen in den Wolken, zumindest musikalisch. Ich baue

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1: Ja, das waren sie nochmal, unsere Sommerschlager hier auf Radio Schlagerparties mit Klaus Danner und ihm mag den Sommer um 9 Uhr gleich 36 Minuten. Schauen wir nochmal nach, wie es mit dem Sommer in Deutschland so aussieht heute am Donnerstag, nachdem es in den letzten Tagen sehr schwül, sehr warm und auf der anderen Seite sehr gewittrig war. Heute ist das Wetter richtig toll, so richtig schön schlagermäßig. Die extreme Tropenhitze macht mal kurz Pause. Unser frischer Wind sorgt für Wohlfühltemperaturen zwischen 22 und 30 Grad. Perfekt also, um nochmal die Fenster aufzureißen und eure Lieblingshits hier auf Radio Schlagerparadies mitzuträllern, die Nachbarn zu erfreuen. Am Alpenrand kann sich mal so ein kleines Gewitter einschleichen, aber da kommt nicht allzu viel runter. Und es liegt auch ein fantastisches Wochenende vor uns von Flensburg bis Passau. Da schaltet das Wetter nämlich ab Samstag wieder voll auf Liebeserklärung, Sonne satt und trockenes Sommerwetter stehen vor der Tür. Also macht euch heute und in den kommenden Tagen richtig schön sommerfertig.
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0: Dr. Christian Jirich, dahin, wo Träume entstehen. 9 Uhr gleich 42 Minuten hier auf Radio Schlager Paradies am Donnerstagmorgen. Da, wo Träume entstehen, das nennt man ja streckenweise ganz einfach Bett. Also ich hoffe, ihr seid gut rausgekommen, konntet gut euer Frühstück genießen. Wenn dem so ist, dann habt ihr ja echt Glück gehabt. Bei manchen Menschen beginnt der frühe Morgen ja auch schon mit knallharten Verhandlungen. Bei Nathalie Holzner zum Beispiel.
1: Also so ein Morgen beginnt bei mir ab und zu damit, dass ich mit meinem Bett verhandle, ob ich aufstehen soll. Und ganz ehrlich, manchmal gewinnt das Bett. Ich hoffe, da draußen gibt's einige, denen es gleich geht. Wenn das Bett dann nicht gewinnt, gehe ich dann schnell ins Bad und mache mich frisch und dann freue ich mich schon auf den Tag.
0: Ja, da kann ich total voll nachvollziehen, es sei denn, ich mache Deutschland am Morgen auf Radio Schlager Paradies, da stehe ich natürlich gerne früh auf. Das ist aber auch so ein echt schwerer Endgegner, so ein Bett, da muss es schon ganz hart im Nehmen sein. Es ist schon schwer, so richtig hart zu sein und so etwas so Weichem und Kuscheligem zu sagen, ich verlasse dich jetzt. Aber hilft ja nichts, außer raus aus den Federn und gute Laune Motor anschmeißen. Und der heißt Radio Schlager Paradies. Und vielleicht träumt Nathalie Holzner ja manchmal auch von ihrer Rolle als Kleopatra.

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Einen wunderschönen guten Morgen, liebe Frage des Lagerparadies. Hier ist euer Marcel aus Meichingen. Ich würde mich freuen, wenn ihr mir das Lied spielen würdet. Ich höre so gerne Radio von Olaf Berger.

Genau die richtige Einstellung. Ich höre so gerne Radio von Olaf Berger gesungen, schon 1996. Und damit kommt man auch richtig gut in den Tag. Zum Beispiel mit Deutschland am Morgen hier auf Radio Schlagerparadies. 9 Uhr, gleich 54 Minuten. Gleich geht's weiter mit meinem Kollegen Stefan Grupp. Der ist ab 10 Uhr für euch da und ab 14 Uhr meine Kollegin Alex Becker. Die bringen euch gut durch den Tag hier auf Radio Schlagerparadies. Das soll es gewesen sein von meiner Warte aus. Mein Name ist Volker Schommer. Wir hören uns wieder, wenn ihr wollt, wenn ihr könnt. Bis zum nächsten Mal sag ich schon Tschüss und Bye-Bye. Und hier kommt noch Kerstin Ott, die sagt jetzt tausendmal Nein.

0: Es ist 10 Uhr.
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2: Ich bin Babit Büchner. Nach dem Vorfall mit einer Sprengstoffdrohne am Flughafen Halle Leipzig fragen sich viele Menschen, sind wir ausreichend gegen solche Bedrohungen geschützt? Der Verteidigungs- und Sicherheitsexperte Nico Lange sieht Handlungsbedarf. Er sagte im ZDF-Morgenmagazin,
3: es ist ja nicht unsere Abwehr gewesen, sondern im Grunde ein technischer Defekt und ein Zufall, dass es zu der Explosion und zu einer Katastrophe in Leipzig nicht gekommen ist. Wir sind in einer sehr ernsten Lage, was diese hybriden Bedrohungen angeht. Und wir haben weder bei Verteidigung noch bei Abschreckung bisher die richtigen Instrumente, um uns dagegen zu wehren.
2: Bundesinnenminister Alexander Dobrindt hatte von einer neuen Gefahrenqualität gesprochen. Infolge der extrem heißen Woche Ende Juni sind in Deutschland nach Schätzungen des Robert-Koch-Instituts deutlich mehr Menschen gestorben als bisher angenommen. Etwa 9.600 hitzebedingte Sterbefälle gehen auf die Woche vom 22. bis 28. Juni zurück, teilte das RKI mit. Laut RKI ist die Ursache meist eine Kombination aus Hitzeexposition und bestehenden Vorerkrankungen. Vor allem für ältere Menschen ist die Hitze gefährlich. Der Präsident des Münchner IFO-Instituts, Clemens Fuest, ist dafür, den ermäßigten Mehrwertsteuersatz von 7% abzuschaffen. Er schlägt stattdessen einheitlich 19% vor. Im Gegenzug sollten Haushalte mit geringem Einkommen jährliche Gutschriften vom Staat erhalten, sagte Fuest der Bild-Zeitung.
4: Konkret will der IFO-Chef Gutscheine in Höhe von jährlich 360 Euro verteilen. Denn auch für Brot, Milch und Gemüse müssten Haushalte mit wenig Geld dann deutlich mehr zahlen. Allerdings für Mineralwasser zum Beispiel gilt im Moment noch der höhere Satz. Dieses Chaos, sagt der Ökonom, müsse abgeschafft werden. Und es gäbe einen weiteren Effekt. Der Staat würde dadurch mehr als 35 Milliarden Euro mehr einnehmen. Claudia Wächter, Nachrichtenredaktion.
2: Die an die Straße von Hormus grenzenden Golfstaaten Iran und Oman haben sich offenbar auf eine neue Route durch die Meerenge geeinigt. Ein Sprecher des iranischen Außenministeriums sagte, es gebe neue Koordinaten für die Passage. Eine gemeinsame Erklärung sei so gut wie fertig.
1: Das Wetter für Deutschland.
2: Die aktuelle Vorhersage des Deutschen Wetterdienstes. An der Nordsee gibt es heute einige Wolken und es kann einzelne Schauer geben. Später ziehen dann auch im Südosten Quellwolken auf, die Gewitter mitbringen können. Ansonsten ist es oft sonnig bei 21 bis 27 Grad in der Nordwesthälfte und 26 bis 31 Grad in den übrigen Landesteilen heute maximal.
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0: Der kleine Freitag ist heute. Schön, dass ihr dabei seid. Ich bin Stefan Grub, hab einen entspannten Vormittag.
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Ja, Donnerwetter, ich freue mich, dass ihr eingeschaltet habt. Radio Schlagerparadies für euch am Donnerstagvormittag. Ihr wisst, wie es ist, man kann nie früh genug an später denken. Deshalb haben wir für die Jüngeren unter euch nachher noch einen richtig guten Tipp am Start. Dazu später mehr. Jetzt starten wir erstmal ganz easy in den Vormittag mit aktueller Musik von Sermino Rossi, Noel Terhorst, Vincent Groß und ja, vielen, vielen mehr. Das alles noch in dieser Stunde und eure Top-Hits, die finden natürlich auch ihren Platz. WhatsApp-Sprachnachricht an die 06805 699 110 oder kurzer Klick auf den Musikwunsch-Button auf unserer Homepage radioschlagerparadies.de und schon seid ihr direkt mit mir hier im Studio verbunden. Ich freue mich, von euch zu hören. Jetzt geht's erstmal los mit Linda Hesse.

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0: Tja, in Venedig das vielleicht Maskenball, aber im hessischen Wallenstein, dort wird heute ganz groß Geburtstag gefeiert. Die kleine Annabelle wird heute 8 Jahre alt. Das hat mir ihre Mama Claudia verraten über unsere kostenlose Radioschlagerparadies-App. Und für ihre Sonne, ihren Stern, ihre Prinzessin gibt's neben hoffentlich ganz, ganz vielen tollen Geschenken natürlich auch einen tollen Song zum Geburtstag. Liebe Annabelle, alles Gute zum Geburtstag. Mama und Papa haben dich über alles lieb. Genieß deinen Tag. Hier ist für dich Nick P. Ein Stern.
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0: Madeleine Villers hier bei Radio Schlagerparadies. Ja, irgendwann hat auch alles mal ein Ende, auch die Sommerferien. Für viele Kinder und Jugendliche beginnt in den kommenden Tagen wieder der heißgeliebte Schulalltag. Ja, statt um Schwimmbad, Eis und Freizeitspaß geht's dann wieder um Mathe, Deutsch und Erdkunde. Was in unseren Schulen aber auch dieses Jahr nicht auf dem Lehrplan steht, sind Finanzen. Das ist ein ganz wichtiges Thema, gerade für junge Menschen. Weil ohne solides Finanzwissen lässt sich auch die Altersvorsorge nicht vorausschauend planen. Das weiß auch Annika Krempel von der Deutschen Rentenversicherung.
1: Die Deutsche Rentenversicherung hat deshalb die Jugendinitiative Rentenblicker im Angebot, um junge Menschen so früh wie möglich fit für dieses Thema zu machen. Auf der Internetseite rentenblicker.de gibt es Infopakete für verschiedene Lebenslagen. Zum Beispiel für junge Menschen in der Berufsausbildung, bei der Arbeitssuche oder im Freiwilligendienst. Auf der Seite erklären wir auch wichtige Fachbegriffe wie Entgeltpunkte, Ferienjob oder Rehabilitation. Und kurze Videos beantworten Fragen rund um die Sozialversicherung. Außerdem informieren wir über sinnvolle Möglichkeiten einer privaten Altersvorsorge als Ergänzung zur gesetzlichen Rente.
0: Passend für die junge Zielgruppe gibt's diese Informationen natürlich auch auf Instagram, YouTube und TikTok.
1: Dort findet man uns unter @rentenblicker und dort erklären junge Menschen dann komplexe Sozialversicherungsthemen in unter einer Minute. Immer lustig und unterhaltsam. Das geht von Nebenjobs und Ausbildungszeiten über die erste Festanstellung bis hin zu Tipps und Tricks für eine private Vorsorge, damit man später gut versorgt ist.
0: Außerdem unterstützt der Rentenblicker auch Schüler und Lehrer mit einem kostenlosen Unterrichtsangebot rund ums Thema Altersvorsorge.
1: Dafür bietet der Rentenblicker Schüler- und Lehrermaterialien an, die Ideen, Anleitungen und Informationen für den Unterricht enthalten. Außerdem kommen wir mit unseren Referenten auch direkt in die Schule und unterstützen die Lehrerinnen und Lehrer dort bei der Vermittlung der Themen Rente und Altersvorsorge im Unterricht. Also wer das jetzt hört und Interesse hat, bitte gern bei uns melden.
0: Könnt ihr gerne tun im Netz unter www.rentenblicker.de oder in den sozialen Medien unter dem Suchbegriff Rentenblicker.
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Radio Schlagerparadies für euch am Donnerstagvormittag. Der 6. August ist heute und heute scheint ein ganz besonderes Datum zu sein. Ganz viele von euch haben anscheinend heute Geburtstag. Entsprechend viele Nachrichten habt ihr mir geschickt über die Radio Schlagerparadies App und da ist eine dabei, die finde ich so schön, ich will sie euch nicht vorenthalten. Sibylle aus Mönchengladbach möchte nämlich gerne ihrer Tochter Alina ganz herzlich zum 36. Geburtstag gratulieren und ich darf mal zitieren: Liebe Alina, 36 Jahre voller Lachen, manchmal auch voller Tränen, aber vor allem voller Erinnerungen, die dich zu einem wundervollen Menschen gemacht haben, der du heute bist. Zu deinem Ehrentag möchte ich dir den Titel von Leonard Lachen und Weinen widmen. Er erinnert daran, dass beides zum Leben gehört und dass am Ende immer die Liebe, die Hoffnung und die schönen Momente zählen. Ich bin total stolz auf dich und wünsche dir Gesundheit, Glück und Liebe und ganz viele Gründe zum Lachen. Bleib so, wie du bist. Genieß deinen Tag in Liebe. Deine Mama, Sibylle. Wunderschön. Fehlt nur noch das richtige Lied. Hier ist es, Leonard, Lachen und Weinen. Alles Liebe zum Geburtstag, liebe Alina.

0: Es ist 11 Uhr.
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2: Ich bin Babit Büchner. Der Vorfall mit einer Sprengstoffdrohne am Flughafen Leipzig-Halle alarmiert die Sicherheitsbehörden. Die Grünen im Bundestag fordern eine Sitzung des Nationalen Sicherheitsrates.
3: Noch ist vieles unklar nach dem Vorfall in Leipzig. Vor allem, woher die Drohne kam, die in der Nacht zu gestern auf der Startbahn in der Nähe einer ukrainischen Transportmaschine gefunden worden war. Innenminister Dobrindt schloss fremde Mächte als Drahtzieher nicht aus, zumal es sich um eine professionell gebaute Drohne gehandelt haben soll, die vom Abwehrsystem am Flughafen nicht erkannt wurde. Es wird auch weiter nach einem zweiten Gegenstand gesucht, der eine Frachtmaschine beim Durchstarten leicht beschädigt haben soll. Aus Berlin, Thomas Brockt.
2: Wenn es draußen heiß wird, suchen viele Menschen Abkühlung im kühlen Nass. In den ersten 7 Monaten des laufenden Jahres hat es dabei allerdings 15 tödliche Unfälle mehr gegeben als im Vorjahreszeitraum. Die Zahl der Badetoten stieg auf 261, teilte die Deutsche Lebensrettungsgesellschaft mit. Die meisten Badetoten gab es demnach in Bayern, gefolgt von Nordrhein-Westfalen. Nach OpenAI und Anthropic hat auch der Facebook-Konzern Meta eingeräumt, dass seine KI-Software sich in Computersysteme eines anderen Unternehmens gehackt hat. Ähnlich wie bei den Vorfällen der beiden Rivalen lag das Problem auch hier in einer Fehlkonfiguration des Systems, teilte Meta mit.
4: Alle KI-Modelle, auch das von Meta, hatten durch falsche Einstellungen uneingeschränkten Zugang zum Internet. Da die Entwicklerfirmen für ihre Tests denselben Partner nutzen, vermuten Experten, dass die KI-Modelle durch diese falsche Konfiguration schon länger unentdeckt miteinander kommunizieren und so quasi gemeinsam aus der eigentlich abgeschirmten Testumgebung ausbrechen konnten. Auch wenn diese ungeplanten Attacken keinen Schaden angerichtet haben, die Sorge vor Cyberangriffen mithilfe künstlicher Intelligenz wird dadurch nicht kleiner. Diana Kramer, Nachrichtenredaktion.
2: Die Polizei hat am Vormittag in Preetz in Schleswig-Holstein ein totes Kleinkind gefunden. Mit großer Wahrscheinlichkeit handelt es sich um ein seit gestern vermisstes 3-jähriges Mädchen, teilte die Polizei mit. Das autistische Kind war offenbar gestern aus der Wohnung gelaufen, mit unbekanntem Ziel. Bis tief in die Nacht hatten Einsatzkräfte und Anwohner nach dem Mädchen gesucht, auch mit Hubschraubern und Drohnen.
1: Das Wetter für Deutschland.
2: Die aktuelle Vorhersage des Deutschen Wetterdienstes. An der Nordsee gibt es heute einige Wolken und es kann einzelne Schauer geben. Später ziehen dann auch im Südosten Quellwolken auf, die Gewitter mitbringen können. Ansonsten ist es oft sonnig bei 21 bis 27 Grad in der Nordwesthälfte und 26 bis 31 Grad in den übrigen Landesteilen heute maximal.
0: 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Auch wenn es aktuell noch mal ein bisschen abkühlt draußen, die Musik, die bleibt heiß. Ich bin Stefan Grob, hallo zusammen.
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0: Die aktuelle Single von Daniel Lopez, Sagt mir, hier bei Radio Schlagerparadies. Einige von euch, die befinden sich gerade in Elisabethzell im Bayerischen Wald bei unserem Radioschlagerparadies Sommerspaß. Mit dabei ist mein lieber Kollege Jonas Gehm und den habe ich hier auch schon auf meiner Leitung liegen. Hallo Jonas.
1: Hi Stefan, das ist nicht ganz so richtig, was du gerade gesagt hast, denn wir befinden uns in der Halbzeit vom Sommerspaß und heute ist Abreisetag der ersten Veranstaltung.
0: Aha, aha, aha, also quasi Schichtwechsel.
1: Genau, Schichtwechsel ist heute angesagt.
0: Dann erzähl uns doch mal, was ist die letzten Tage so passiert?
1: Die letzten Tage waren einfach völlig grandios, muss ich wirklich sagen. Hier wurde Party gemacht, hier wurde super gegessen, die Verpflegung hier vor Ort ist wunderbar. Der Service von Stefan Dietl und seinem Team hier beim Singenden Wirt in Elisabethzell ist wirklich einwandfrei. Und ich glaube, unsere Hörerinnen und Hörer, die mit dabei waren und jetzt auf dem Weg nach Hause sind, die haben das genauso empfunden.
0: Da hören wir doch einfach mal rein.
2: Kann ich nichts Besonderes hervorheben, weil das einfach von vorne bis hinten und von A bis Z großartig war.
3: Wir lieben Schlager und werden auch nächstes Jahr wieder dabei sein.
4: Wir sind das erste Mal dabei und es war einfach nur bombastisch und wir hatten sehr viel Spaß.
5: Ich habe selten in meinem Leben so tolle, offene, ehrliche Menschen gesehen wie hier.
6: Highlight eigentlich alle 4 Tage, weil es für mich neu war. Und ich von gar nichts wusste und eine Überraschung nach der nächsten kam. Ob es das Tanzen war am Abend oder die Ausflüge. Einfach alles komplette Paket. Überraschend toll.
0: Das klingt sehr zufrieden. Was ist denn für heute geplant, wenn die neuen Gäste anreisen?
1: Also heute Abend um 18 Uhr geht's dann los. Das ist nochmal so von vorne anfangen eigentlich. Und natürlich ein kleines Get-Together. Dann stellen wir uns alle vor, sitzen zusammen da, dann gibt's was Gutes zu essen. Und dann heute Abend fängt dann Tommy Steiner an mit seiner Show für die zweite Hälfte des Sommerspaßes. Und Frau Weber ist wieder auf der Bühne und dann noch Hansi Vogt.
0: Aha, das klingt, als wäre da schon für alles gesorgt. Dann wünsche ich dir und natürlich allen, die mitgefahren sind, ganz, ganz viel Spaß heute Abend bei Tommy Steiner. Und den haben wir jetzt auch hier mit Hey Süße. Vielen Dank, lieber Jonas.
1: Danke dir.

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0: Die aktuelle Single von Gilbert hier bei Radio Schlagerparadies. Schön, dass ihr dabei seid heute beim unerwarteten Geburtstagsmarathon hier bei Radio Schlagerparadies. Es ist wirklich unglaublich. Jede zweite Nachricht in unserer Gruß- und Wunschbox ist heute ein Geburtstagsgruß. Ihr könnt mir aber natürlich auch gerne schreiben, ohne dass jemand Geburtstag hat. Nicht, dass ihr denkt, ihr fallt dann unter den Tisch. Kurzer Klick auf den Musikwunsch-Button in unserer Radio Schlagerparadies-App oder WhatsApp-Sprachnachricht an die 06805 699 110. Einen zum Geburtstag habe ich dann aber doch noch.
1: Hi, mein Name ist Leonie aus Kaiserslautern. Ich wünsche mir Herzbeben von Helene Fischer für Challa, da heute Geburtstag hat. Wir wünschen dir alles, alles Gute zum

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0: Hier ist euer Lieblingssender Radio Schlagerparadies in Baden-Württemberg. Da haben gerade erst die Ferien begonnen. Viele zieht's in dieser Zeit aus dem Ländle hinaus in die weite Welt. Dabei hat Baden-Württemberg selbst jede Menge zu bieten, vor allem für Naturliebhaber. Martin Knauer vom Tourismusmarketing Baden-Württemberg, der kennt ein paar ganz besondere Erlebnisse, die euch lange in Erinnerung bleiben.
1: Bei uns hier im Süden gibt es viele Orte mit einer ganz besonderen Atmosphäre. Ich denke da zum Beispiel an den Bällchengipfel im Schwarzwald mit seiner Ruhe und einem großartigen Blick auf die Landschaft, aber auch an die spirituellen Wege im Nationalpark, die ganz bewusst zum Innehalten einladen oder wer Geschichte spannend findet, entdeckt am Heidentor auf der Schwäbischen Alb am Heuberg einen Ort, der schon die Kelten beeindruckt hat. Genau diese Mischung aus Natur und Geschichte, die ist es oft, die einen Ausflug unvergesslich macht.
0: Gerade wenn es so heiß ist wie in den letzten Tagen und Wochen, habt ihr in Baden-Württemberg ganz viele Möglichkeiten, euch mal richtig abzukühlen.
1: Seit letztem Sommer schon bieten wir die App Kühl.

0: viele Orte in Baden-Württemberg an. Die bekommt man kostenlos in allen gängigen App-Stores und damit kann man sich dann ganz einfach zum Beispiel in der Kartenansicht Anregungen zur Abkühlung am jeweiligen Standort suchen. Das reicht von schattigen Plätzen über Freibäder bis hin zu Nebelduschen. Ich persönlich finde die Trinkwasserbrunnen ganz spannend, die da eingetragen sind. Allein in Stuttgart findet man davon mehr als 40. Das lohnt sich also.
1: Wenn ihr mal der Hitze entfliehen wollt und ein paar coole Tage im Südwesten verbringen wollt, ganz viele Reisetipps findet ihr im Netz unter www.visitmitv-bw.de. Und wo wir schon mal da sind, die nächsten beiden, die klingen zwar sehr nach Bella Italia e Amore, aber sind eigentlich auch aus Baden-Württemberg. Nino D'Angelo und Marina Marx.

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0: Radio Schlagerparadies für euch. Schönen Vormittag euch allen. Jetzt haben wir in den letzten beiden Stunden so viele Geburtstage gefeiert. Da dürfen wir auch nicht vergessen, dass wahrscheinlich die meisten von uns gerade nicht am Feiern sind, sondern am Arbeiten. Wenn ihr euch und euren Kolleginnen und Kollegen den Arbeitstag ein bisschen verschönern wollt, dann tut das gerne mit euren Lieblingsschlagern hier in unserem Programm. Meldet euch vom Büro aus zum Beispiel über unsere Homepage radioschlagerparadies.de oder auch zum Beispiel von der Baustelle aus per WhatsApp-Sprachnachricht an die 06805 699 110.
1: Moin, hier ist Christian aus Mahne. Ich wünsche mir von Ivo Spieglein und grüße damit Stefan H. Superstar und meinen Arbeitskollegen, den Ekel-Elas.

0: Es ist 12 Uhr.
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2: Ich bin Babit Büchner. Nach dem Vorfall mit einer Sprengstoffdrohne am Flughafen Leipzig-Halle fordern die Grünen im Bundestag, dass der Nationale Sicherheitsrat einberufen wird. Er müsse umgehend zusammenkommen, um über die Lage und die notwendigen Konsequenzen daraus zu beraten, sagte Fraktionschefin Katharina Dröge. Bundesinnenminister Alexander Dobrindt hatte am Abend von einem hybriden Anschlagsszenario gesprochen. Umweltverbände warnen, Rheinvertiefungen könnten den Grundwasserspiegel absenken. Doch die niedrigen Wasserstände sind eine große Herausforderung für die Wirtschaft. Bundesverkehrsminister Bilger spricht deshalb heute mit Hafenbetreibern, Vertretern der Binnenschifffahrt und betroffenen Unternehmen.
3: Die Schiffe können wegen des geringen Wasserstands in großen Flüssen wie Rhein, Elbe und Donau aktuell nur mit deutlich weniger Ladung fahren oder müssen ganz darauf verzichten. Auch die Verkehrsminister der Länder schlagen Alarm und fordern bei ihrer eigenen Sonderkonferenz heute vom Bund umfassende Maßnahmen, um den Güterverkehr in Gang zu halten. Die aktuelle Lage bedrohe Lieferketten und belaste Wirtschaft sowie Verbraucher zusätzlich, heißt es in der von Nordrhein-Westfalen eingebrachten Vorlage. Tine Klimach, Nachrichtenredaktion.
2: Seit Januar sind in Deutschland 261 Menschen ertrunken. Das gab die DLRG heute in einer Sommerzwischenbilanz bekannt. Das ist etwas mehr als im gleichen Zeitraum im vergangenen Jahr. Allein die Hitzewellen im Juni und Juli forderten 160 Badetote.
4: Durch immer länger werdende und stärkere Hitzeperioden suchen mehr Menschen Abkühlung in Gewässern. Und das verläuft immer wieder tödlich. Vor allem Flüsse und Seen sind besonders gefährlich. Viele Menschen überschätzen dort ihre Schwimmfähigkeiten und unterschätzen Gefahren wie Strömungen oder Kälteschocks. Vor allem Männer. 80% aller Badetoten sind Männer, denn die würden eher alkoholisiert baden gehen und seien insgesamt leichtsinniger. Aus Berlin, Simeon Müller.
2: Popstar Shakira und Sänger Burner Boy haben mit ihrem WM-Song Die Die den offiziellen Sommerhit des Jahres 2026 gelandet. Das teilte das Marktforschungsunternehmen GfK Entertainment mit, das auch die offiziellen deutschen Charts ermittelt. Bei uns wurde der Song fast 60 Millionen Mal gestreamt. Er steht seit 5 Wochen an der Spitze der deutschen Charts.
1: Das Wetter für Deutschland.
2: Die aktuelle Vorhersage des Deutschen Wetterdienstes. An der Nordsee gibt es heute einige Wolken und es kann einzelne Schauer geben. Später ziehen dann auch im Südosten Quellwolken auf, die Gewitter mitbringen können. Ansonsten ist es oft sonnig bei 21 bis 27 Grad in der Nordwesthälfte und 26 bis 31 Grad in den übrigen Landesteilen heute maximal.
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0: Habt eine schöne Mittagspause mit euren Lieblingskollegen und euren Lieblingshits. Stefan Grub für euch im Studio. Mahlzeit.
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0: Lecker Limoncello um kurz nach 12. Warum nicht? Ja, wir können ja auch mal genussvoll in die Mittagspause gehen, zum Beispiel mit einem leckeren Cocktail. Muss ja nicht gleich ein Long Island Eistee sein, aber was fruchtig Erfrischendes kann man sich vielleicht ja auch zu Hause schnell mal zusammenmixen. Der Lieblingscocktail von Pauline, der eignet sich dafür zum Beispiel hervorragend.
1: Mein Lieblingscocktail ist Virgin Mojito. Ohne Alkohol, aber super erfrischend. Man braucht einfach nur frische Minze, Limette, Zucker, Sprudel, ganz viel Eis und ich finde, das passt einfach immer.
0: Und klingt auch lecker. Und wenn ihr gerade keine frische Minze zu Hause habt, ein Schuss Pfefferminzlikör tut's auch. Also wohlbekommt's.
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0: Wir starten gut gelaunt in den Nachmittag. Heute ist kleiner Freitag. Da dürfen wir uns ruhig schon mal aufs Wochenende vorfreuen. Vielleicht habt ihr auch schon Pläne gemacht. Wenn ja, dürft ihr mir gerne von erzählen über unsere kostenlose Radioschlagerparadies-App oder per WhatsApp-Sprachnachricht an die 06805 699 110. Unser Hörer Leon, der war schon mal so frei. Hören wir mal, was er vorhat.
1: Moin, hier ist Leon aus Alfstedt. Ein paar Kumpels und ich wollen morgen nach Dresden zur Kaisermenia und deswegen habe ich gedacht, können wir uns heute schon etwas einstimmen. Ich wünsche mir gerne Roland Kaiser, warum hast du nicht Nein gesagt, und würde auf dem Weg gleich meine Kumpels grüßen. Dankeschön.

0: Tu doch nicht so. Unser Geburtstagskind Tim Peters. Alles Gute, lieber Tim. Lass dich ordentlich feiern heute. Wir bei Radio Schlagerparadies, wir sind auch schon in Feierlaune, denn in genau einer Woche ist es soweit. Andrea Berg wird im saarländischen Losheim zu Gast sein. Wir freuen uns tierisch, denn das wird ein absolutes Highlight im Veranstaltungskalender. Andrea Berg live, das ist schon ein Erlebnis und das nicht nur musikalisch. Es ist bei Andrea ja einfach auch die Persönlichkeit, die es ausmacht. Und das wissen ihre Fans natürlich am besten.
1: Ich liebe Andrea. Sie ist ein echter Mensch. Sie ist echt. Sie ist ehrlich. Sie kommt nie gestellt rüber. Sie ist einfach ja echt.
0: Und genau diese Echtheit, die bringt sie auch eindrucksvoll auf die Bühne. Auch zwischen den Liedern.
2: 25 Jahre tausendmal belogen. Stell dir mal vor, was glaubst du, was mein Ex sich ärgert, dass er mir so einen Hit beschert? Ha? Ja, manchmal würde ich den gerne mal anrufen und würde sagen, Alter, mit deinen Lügen und Betrügereien hast du mich reich gemacht. Dankeschön!
0: Ja, sie nimmt kein Blatt vor den Mund, aber auch deshalb wird sie so gefeiert. Ja, ihr hört's schon. Und ich kann auch immer wieder nur sagen, Andrea Berg live, das ist wirklich ein Mega-Erlebnis. Und genau dazu laden wir von Radio Schlager.

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Wenn ihr die haben wollt, dann schickt uns eine E-Mail mit eurer Adresse und Telefonnummer und verratet uns euer Lieblingslied von Andrea Berg. Mit ein bisschen Glück könnt ihr mit dabei sein am 13. August bei Andrea Berg live in Losheim am See im Saarland. Ich drücke euch ganz, ganz fest die Daumen und jetzt die Jubiläumsnummer. Du hast mich tausendmal belogen hier bei Radio Schlagerparadies.

Der großartige Gigi Anderson hier bei Radio Schlagerpartys um 12.53 Uhr. Die Mittagspause, die ist langsam schon wieder vorbei. Viele von euch machen sich vielleicht gerade bereit für den Feierabend-Endspurt. Und da können ein paar motivierende Worte helfen, nochmal die letzten Energiereserven so freizusetzen. Wenn ihr euren Kollegen einen kleinen Motivationsschub vom Feierabend geben wollt, ihr wisst, wie es funktioniert, einfach kurz melden über unsere Radio Schlagerparadies-App. Hat auch der Benedikt aus Röllbach in Franken gemacht. Er und seine Jungs sind heute auf verschiedenen Baustellen unterwegs. Und bevor er jetzt alle einzeln anruft, hat er einfach ein paar Grüße da gelassen an seine Kumpels Julian, Klaus und Pascal. So einfach kann's gehen. Ich wünsche euch einen angenehmen Restarbeitstag und jetzt viel Spaß mit eurem Lieblingsschlager Genghis Khan.

0: Naja, ich sag mal nicht auf allen Sprachen, ich sag's mal nur auf Englisch. Es ist 13 Uhr.
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2: Ich bin Babette Büchner. Einen Tag nach dem Fund einer Sprengstoffdrohne am Flughafen Leipzig-Halle sind noch viele Fragen offen. Vor allem ist unklar, wie die Drohne unbemerkt auf die Start- und Landebahn gelangen konnte. Außerdem wird weiter nach einem zweiten unbekannten Gegenstand gesucht.
3: Es geht um Teile einer möglichen weiteren Drohne, die mit einem Frachtflugzeug zusammengestoßen sein könnte, das wegen der gesperrten Landebahn in Leipzig durchstartete und nach Hannover flog. Dort wurde dann eine leichte Beschädigung festgestellt. Die Sprengstoffdrohne in Leipzig war entschärft worden. Sie stand in der Nähe einer ukrainischen Transportmaschine. Politik und Sicherheitsbehörden sind alarmiert. Innenminister Dobrindt spricht von einer neuen Gefahrenqualität. Experten sehen dringenden Handlungsbedarf. Die kritische Infrastruktur müsse besser geschützt werden. Aus Berlin, Thomas Brock.
2: Nach dem tödlichen Autoanschlag auf eine Gewerkschaftsdemonstration in München ist ein 25-Jähriger zu einer lebenslangen Haftstrafe verurteilt worden. Das Oberlandesgericht München stellte zudem die besondere Schwere der Schuld fest. Der aus Afghanistan stammende Mann war im vergangenen Jahr von hinten in friedliche Demonstranten gefahren. Eine Frau und ihre kleine Tochter starben. Viele weitere wurden teils lebensgefährlich verletzt. Die Polizei hat am Vormittag in Preetz in Schleswig-Holstein ein totes Kleinkind gefunden. Mit großer Wahrscheinlichkeit handelt es sich um das seit gestern Mittag vermisste 3-jährige Mädchen, teilte die Polizei mit. Von einer Straftat geht sie im Moment nicht aus.
4: Mit einem Hubschrauber und Drohnen haben sie gesucht. Die Polizei und Feuerwehrleute, auch Freiwillige, waren stundenlang im Einsatz. Und alle haben natürlich gehofft, dass das kleine autistische Mädchen irgendwo auftaucht. Ihre Eltern hatten es gestern Mittag als vermisst gemeldet. Was genau passiert ist, das ist noch unklar. Aber viele denken nun auch an einen ähnlichen Fall aus Niedersachsen vor einigen Jahren. Den kleinen Arian, auch er, konnte nur tot geborgen werden. Claudia Wächter, Nachrichtenredaktion.
2: Die Behörden haben in Thüringen einen 33-jährigen Ukrainer festgenommen. Er soll versucht haben, Aufnahmen vom Gelände eines bayerischen Rüstungsunternehmens zu machen. Ziel sei gewesen, Sabotageakte zu verüben, teilte die Generalstaatsanwaltschaft in München mit. Der Mann sitze derzeit in einem bayerischen Gefängnis.
1: Das Wetter für Deutschland.
2: Die aktuelle Vorhersage des Deutschen Wetterdienstes. Im Südosten ziehen einige Quellwolken auf und es kann Gewitter geben. Auch an der Nordsee kann es etwas regnen. Ansonsten ist es auch heute Nachmittag oft sonnig, bei 21 bis 27 Grad in der Nordwesthälfte maximal. Ansonsten sind bis zu 31 Grad möglich. Morgen ist es dann im Norden überwiegend bewölkt und es kann vereinzelt nass werden. In den übrigen Teilen bleibt es sonnig, bei ähnlichen Temperaturen wie heute.
0: 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Ich hoffe, ihr habt noch mal ein bisschen Energie tanken können in der Pause. Jetzt hauen wir noch mal rein. Ich bin Stefan Grub, freue mich auf euch.
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1: Wunderschöner Titel von Pur. Radioschlagerparadies für euch. Ich freue mich, dass ihr eingeschaltet habt. Langsam aber sicher geht's hoffentlich auch für euch in Richtung Feierabend. Da können wir jetzt ruhig nochmal die gute Launeschraube ein Stückchen nach oben drehen. Und dabei hilft mir der Thomas aus Olching in Oberbayern. Er hat mir geschrieben über unsere Radioschlagerparadies-App und grüßt ganz herzlich seine Maurer-Kollegen Günther und Lorenz, die besten Kollegen, die man sich vorstellen kann. Thomas und seine Jungs, die sind heute besonders gut gelaunt. Für die drei geht's heute mit dem Feierabend nämlich in den Urlaub. 3 Wochen lang einfach mal die Kelle weglegen, die Zeit genießen und hoffentlich auch ganz viel Musik. Julian Reim für euch. Aloe Vera.
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0: Unterwegs mit Radio Schlagerparadies. Schön, dass ihr dabei seid. Die Elektromobilität, die nimmt zurzeit ordentlich Fahrt auf, auch hier in Deutschland. Rekordzahlen beim E-Auto-Absatz und auch Elektrofahrräder, die gehen derzeit weg wie geschnitten Brot. Über 2 Millionen E-Bikes wurden allein im letzten Jahr verkauft. Der Trend hält an, entsprechend groß ist auch das Angebot. Citybikes, Trekkingbikes, Lastenräder und. Ist gar nicht so einfach, da das richtige Fahrrad zu finden. Sind auch nicht ganz billig, die Teile, und da will man natürlich auch was Vernünftiges haben für sein Geld. Katja Reim, die Chefredakteurin des Verbrauchermagazins Guter Rat, hat für euch deshalb ein paar Tipps, worauf ihr bei eurem E-Bike-Kauf achten solltet.
1: Also ganz wichtig ist, dass der Akku kräftig ist und eine gute Reichweite hat. Dann ist es besser, wenn der Motor im Tretlager anstatt in der Hinterradnabe eingebaut ist, weil das ist bei der Wartung leichter. Und was man auch sagen muss, so ein Reifenwechsel bei einem E-Bike ist ein Akt. Deshalb ist es wichtig, robuste und so möglichst pannensichere Reifen zu haben. Und auch wichtig ist eine Schiebehilfe, gerade bei den etwas robusteren Bikes.
0: Ja, es wiegt ja auch so ein bisschen was, gerade auch mit größeren Motoren. Genau darin liegt auch der größte Unterschied zwischen normalen E-Bikes und den sogenannten S-Pedelecs. Bei ersteren ist bei Tempo 25 Schluss. Die S-Pedelecs, die fahren bis zu 45 Kilometer pro Stunde. Aus rechtlicher Sicht zählen sie damit schon zu den Kleinkrafträdern.
1: Das heißt, sie brauchen ein Kennzeichen, das heißt, sie brauchen eine Versicherung. Es ist eine Helmpflicht für diese Fahrzeuge notwendig und ein Führerschein. Da geht zum einen ein Rollerführerschein, also Klasse AM, oder auch der Autoführerschein Klasse B. Und ganz wichtig, man darf sie eigentlich nicht auf Radwegen fahren.
0: Für diejenigen, die lange Strecken fahren oder für Pendler, mit Sicherheit eine Überlegung wert. Für den kurzen Abstecher zum Supermarkt tut's vielleicht auch ein normales E-Bike. Hauptsache ist, ihr kommt gut an euer Ziel.
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0: Das Wochenende rückt näher. Wir von Radio Schlagerparadies freuen uns schon wieder riesig auf immer wieder samstags unseren Star Talk mit Stefan Bross und Eva Luginger. Sind jetzt schon gespannt, wen die beiden am Samstagmorgen ab 9 Uhr wieder im Studio 78 begrüßen werden und wer am Sonntag bei immer wieder sonntags auf der Bühne stehen wird. Mit unserer Vorfreude sind wir auch nicht alleine. Unser Hörer Andi, der ist auch schon voller Begeisterung. Er hat sich gemeldet per WhatsApp-Sprachnachricht an die 06805 699 110.
1: Hallo, hier ist Andi Remensberger aus Weingarten, Oberschwaben. Wir haben vor, dass wir am Wochenende nach Rust zur Fernsehsendung immer wieder sonntags fahren mit Stefan Bross. Wir freuen uns schon riesig und wir waren letzte Woche schon dort, wo Markus Wohlfahrt dabei war. Ich wünsche mir den Titel von Markus Wohlfahrt, Halleluja auf die Liebe. Grüße aus

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Lukas Cordalis, brandneu hier bei Radio Schlagerparadies. Ich hoffe, ihr seid noch nicht reif für die Insel. Der Tag geht doch jetzt erst richtig los. Die nötige Energie, die liefert euch gleich meine Kollegin Alex Becker. Natürlich mit euren Lieblingsschlagern hier in unserem Programm. Meldet euch auch heute Nachmittag gerne über unsere kostenlose Radio Schlagerparadies App. Alex freut sich mit Sicherheit riesig über eure Grüße und Musikwünsche. Ich bin Stefan Grub, ich sag an dieser Stelle tschüss, ciao und danke fürs Zuhören. Habt einen schönen Nachmittag und genießt das Wochenende. Wir hören uns wieder nächste Woche, wenn ihr mögt. Bis dahin, lasst's euch gut gehen.

0: Unsere Beatrice Egli ist das für euch und wir haben es jetzt 14 Uhr.
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2: Ich bin Dirk Zeitler. Ein Tag nach dem Fund einer Sprengstoffdrohne am Flughafen Leipzig-Halle sind noch viele Fragen offen. Vor allem ist unklar, wie die Drohne unbemerkt auf die Start- und Landebahn gelangen konnte. Außerdem wird weiter nach einem zweiten unbekannten Gegenstand gesucht. Die Grünen im Bundestag fordern unterdessen Beratungen des Nationalen Sicherheitsrates. Der Sicherheitsrat müsse umgehend zusammenkommen, sagte Fraktionschefin Dröge. Nach dem tödlichen Autoanschlag auf eine Gewerkschaftsdemonstration in München muss der Täter lebenslang ins Gefängnis. Das Oberlandesgericht hat außerdem die besondere Schwere der Schuld festgestellt.
3: Unter anderem wegen zweifachen Mordes und versuchten Mordes in 23 Fällen ist der 25-Jährige verurteilt worden. Das Gericht ist sich sicher, der Täter wollte Menschen töten und hat dafür die Situation der Demo ausgenutzt, weil die Menschen dort mit einer solchen Tat nicht rechnen. Als Motiv wird Wut über die Lage in islamischen Ländern genannt. Außerdem habe sich der Mann als guter Moslem beweisen wollen. Bei dem Anschlag im Februar letztes Jahr starben eine Frau und ihre 2 Jahre alte Tochter. Viele weitere wurden teils lebensgefährlich verletzt. Dominik Schweiger, Nachrichtenredaktion.
2: Der Sommer 2026 schreibt Geschichte. Ein Hitzerekord jagt den nächsten. Freibäder sind voll wie lange nicht und die Eisverkäufer kommen mit der Produktion kaum hinterher. Der Hitzesommer hat aber auch Schattenseiten. In den ersten 7 Monaten des Jahres gab es bereits 261 Badetote. Das teilte die DLRG heute mit.
4: Nicht nur an den Badestellen in Deutschland gab es mehr Tote. Während der besonders heißen Woche Ende Juni starben nach Schätzungen des Robert-Koch-Instituts etwa 9.600 Menschen. Das sind deutlich mehr hitzebedingte Sterbefälle als zunächst angenommen. Die Forderungen nach Hitzeschutzplänen hierzulande, aber auch auf europäischer Ebene werden lauter. Alarmierend ist die andauernde Hitze auch für die Wirtschaft, unter anderem durch historisches Niedrigwasser im Rhein. Diana Kramer, Nachrichtenredaktion.
2: Die Frage nach Elektroautos hat im Juli stark angezogen. Fachleuten zufolge liegt das vor allem an der E-Auto-Prämie des Bundes. Mehr als 78.600 reine E-Pkw kamen im vergangenen Monat laut Kraftfahrt-Bundesamt neu auf die Straße. Das waren demnach fast 62% mehr als im Juli des Vorjahres. Profitiert von der Entwicklung haben vor allem chinesische Hersteller.
1: Das Wetter für Deutschland.
2: Die aktuelle Vorhersage des Deutschen Wetterdienstes. Im Südosten ziehen einige Quellwolken auf und es kann Gewitter geben. Auch an der Nordsee kann es etwas regnen. Ansonsten ist es oft sonnig bei 21 bis 27 Grad in der Nordwesthälfte maximal. Ansonsten sind bis zu 31 Grad möglich. Morgen ist es dann im Norden überwiegend bewölkt und es kann vereinzelt nass werden. In den übrigen Teilen bleibt es meist sonnig bei ähnlichen Temperaturen wie heute.
0: Der Donnerstag bei Radio Schlager Paradies. Heute mit mir, ich bin Alex Becker. Schönen Nachmittag wünsche ich euch.
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Lieblings-Sommerhits 2026, mein lieber Kollege Frank Neuenfels, wenn endlich wieder Sommer ist. Ja, jetzt macht der Sommer heute mal so ein bisschen Pause in Teilen von Deutschland, ne? Also ist nicht mehr ganz so heiß, aber wird bestimmt wieder, ne? Hier ist Radio Schlager Paradies mit euren Lieblingsschlagern und natürlich auch mit jede Menge neuem Material. Hier kommt ein ganz neuer von Laura und Marc featuring Ember. Ich gebe eine Runde Liebe aus. Na, da sind wir mal gespannt. Vielen Dank für die Runde.

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0: Andreas Gabalier um 20 nach 2.
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0: Ja, es ist wirklich eine ganz schöne Krise, in die der FIFA da wieder steckt. Nicht der FIFA, die FIFA da wieder steckt in einer wirklich schweren Vertrauenskrise. Und im Mittelpunkt der Präsident Gianni Infantino. Eigentlich war der ja 2016 mit dem Versprechen angetreten, den Verband nach den Korruptionsskandalen der Blatter-Ära transparenter und glaubwürdiger zu machen. Heute allerdings sieht sich Infantino sehr stark unter Druck. Und zwar so im Druck wie seit Jahren nicht mehr. Herbert Pieder aus der Sportredaktion.
2: Auslöser der aktuellen Krise ist der inzwischen gescheiterte Plan, Anteile an den kommerziellen Rechten der Fußball-Weltmeisterschaften an private Investoren zu verkaufen. Viele nationale Verbände und Kontinentalverbände fühlten sich übergangen. Vor allem die UEFA kritisierte mangelnde Transparenz und drohte sogar mit einem Boykott von FIFA-Wettbewerben, falls die Pläne weiterverfolgt würden.
0: Jetzt hat der Infantino die FIFA-Spitze ja zu einer Dringlichkeitssitzung gestern eingeladen ins marokkanische Rabat. Was ist da rausgekommen?
2: Gianni Infantino hat sich dort für das Vorgehen rund um den Investorenplan entschuldigt. Der Vorschlag wurde endgültig zurückgezogen. Gleichzeitig sicherte die FIFA-Führung ihrem Präsidenten öffentlich die volle Unterstützung zu und kündigte eine Überprüfung ihrer Führungs- und Entscheidungsstrukturen an. Ziel sei es, verlorenes Vertrauen zurückzugewinnen und künftig transparenter zu arbeiten.
0: Und was meinst du, Herbert, wird Infantino trotz dieser ganzen Verfehlungen im Amt bleiben können?
2: Ich befürchte ja, zumindest vorerst. Aber die öffentliche Rückendeckung der FIFA-Spitzen kann nicht darüber hinwegtäuschen, dass die Gräben innerhalb des Weltverbandes tief sind. Kritiker werfen Infantino vor, Entscheidungen zunehmend zentralisiert und wichtige Reformversprechen nicht eingelöst zu haben. Mehrere europäische Verbände haben ihre Unterstützung für Infantino bereits zurückgezogen. Hinter den Kulissen wird sogar über mögliche Gegenkandidaten für die Präsidentenwahl 2027 diskutiert.
0: Ja, lässt einen alle ein bisschen mit dem Kopfschütteln zurück. Aber nun gut, vielen Dank an Herbert Wiede.
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1: Ja, Mahlzeit, hier ist der André von der Baustelle. Ich wünsche mir Bella Napoli für unseren Kevin hier in Leipzig. Ich wünsche einen schönen Tag. Bis dahin, ciao.

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neue Single von Pauline. Schau mich bitte nicht so an. Ihr habt's aber geahnt, natürlich ist der Titel wirklich schon richtig alt. Die bekannteste Version war 1973 von Mireille Mathieu, zumindest auf Deutsch, denn eigentlich ist das Original ja La Vie en Rose und das ist schon von 1946, also richtig, richtig alt und immer noch ein riesen, riesen Hit. Und bei uns seid ihr richtig, da gibt's Infos und natürlich die besten Schlager und vor allem die besten Sommerhits. Hier ist wieder einer bei Radio Schlager Paradies. So muss der Sommer sein. Viel Spaß.

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Hallo das gesamte Team vom Schlagerparadies und guten Tag Alex. Hier ist Manfred aus Neumünster. Ich bin jetzt mit dem LKW auf dem Weg nach Hause zum Feierabend, bin ungefähr in einer Stunde zu Hause. Und ja, den einen Tag morgen werden wir wohl auch noch schaffen. Ich wünsche mir ein Lied von Andrea Jürgens, dieses Parfüm auf deine Haut. Und allen noch einen schönen Donnerstagnachmittag.

0: Neue Single von Alexandra Hofmann für Immer Ja. Und wir haben es 15 Uhr.
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2: Ich bin Dirk Zeitler. Ein Tag nach dem Fund einer Sprengstoffdrohne am Flughafen Leipzig-Halle sind noch viele Fragen offen. Vor allem ist unklar, woher die Drohne stammte und wie sie unbemerkt auf die Start- und Landebahn des Airports gelangen konnte. Außerdem wird weiter nach einem zweiten unbekannten Gegenstand gesucht.
3: Es geht um Teile einer möglichen weiteren Drohne, die mit einem Frachtflugzeug zusammengestoßen sein könnte, das wegen der gesperrten Landebahn in Leipzig durchstartete und nach Hannover flog. Dort wurde dann eine leichte Beschädigung festgestellt. Die Sprengstoffdrohne in Leipzig war entschärft worden. Sie stand in der Nähe einer ukrainischen Transportmaschine. Politik und Sicherheitsbehörden sind alarmiert. Innenminister Dobrindt spricht von einer neuen Gefahrenqualität. Experten sehen dringenden Handlungsbedarf. Die kritische Infrastruktur müsse besser geschützt werden. Thomas Brock, Nachrichtenredaktion.
2: Die Extremhitze in diesem Sommer hat tödliche Folgen in bislang unbekanntem Ausmaß. Allein durch die heftige Hitzewelle Ende Juni sind nach Schätzungen des Robert-Koch-Instituts fast 10.000 Menschen gestorben. Rund 9.600 hitzebedingte Sterbefälle gingen auf die Woche vom 22. bis 28. Juni zurück, heißt es im aktuellen Wochenbericht des RKI. Vielerorts in Deutschland lagen die Temperaturen in diesen Tagen um die 40 Grad. Nach dem tödlichen Autoanschlag auf eine Gewerkschaftsdemonstration in München muss der Täter lebenslang ins Gefängnis. Das Oberlandesgericht hat außerdem die besondere Schwere der Schuld festgestellt.
4: Unter anderem wegen zweifachen Mordes und versuchten Mordes in 23 Fällen ist der 25-Jährige verurteilt worden. Das Gericht ist sich sicher, der Täter wollte Menschen töten und hat dafür die Situation der Demo ausgenutzt, weil die Menschen dort mit einer solchen Tat nicht rechnen. Bei dem Anschlag im Februar letztes Jahr starben eine Frau und ihre 2 Jahre alte Tochter. Viele weitere wurden teils lebensgefährlich verletzt. Dominik Schweiger, Nachrichtenredaktion.
2: Mehrere Krankenkassen und kassenärztliche Vereinigungen haben nach Medienberichten insgesamt 220 Millionen Euro durch umstrittene Investments verloren. Bei den bereits vor Jahren verlorenen Millionensummen der Krankenkassen handele es sich um Beitragsgelder von gesetzlichen Versicherten, so NDR, WDR und Süddeutsche Zeitung. Bei den kassenärztlichen Vereinigungen entspreche das Geld Mitgliedsbeiträgen von Ärztinnen und Ärzten.
1: Das Wetter für Deutschland.
2: Die aktuelle Vorhersage des Deutschen Wetterdienstes. Im Südosten ziehen einige Quellwolken auf und es kann Gewitter geben. Auch an der Nordsee kann es etwas regnen. Ansonsten ist es oft sonnig bei 21 bis 27 Grad in der Nordwesthälfte maximal. Ansonsten sind bis zu 31 Grad möglich. Morgen ist es dann im Norden überwiegend bewölkt und es kann vereinzelt nass werden. In den übrigen Teilen bleibt es meist sonnig bei ähnlichen Temperaturen wie heute.
0: Rein geht's in den Nachmittag mit neuer Musik von Markus Wohlfahrt. Und noch ein Name. Ich bin Alex Becker. Schön, dass ihr dabei seid.
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Leute, ich bin ja großer Fan von den Schlagerpiloten. Was überhaupt für eine geile Idee, oder? Und vor allen Dingen dieses Outfit. Praktisch auch, ne? Man muss sich nie überlegen, was man anzieht auf die Bühne. Ist einfach immer eine Pilotenuniform da. Schon fertig, parat gelegt. Und dann machen sie natürlich auch noch super Musik. Gibt's hier bei uns bei Radio Schlager Paradies an diesem Donnerstagnachmittag. Neuer Titel von den Schlagerpiloten. Ja, schuld war nur der Limoncello.

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0: Semino Rossi, den gibt's hier bei uns bei Radio Schlagerparadies. Da seid ihr ganz genau richtig. Und hier könnt ihr natürlich auch direkt zu mir reinschreiben oder auch anrufen oder eine Sprachnachricht schicken. Der Holger Bischof, der hat gerade ins Netz geschrieben auf schlagerparadies.de und grüßt seinen langjährigen Schulfreund und Arbeitskollegen, der heute 25 wird. Happy Birthday! Und heute haben die beiden offenbar ihren Schlager-Donnerstag, was auch immer das bedeutet. Donnerstag stimmt, Schlagerparadies ist auch richtig. Und deswegen gibt es natürlich auch einen Liedwunsch für die beiden Klassiker aus den 80ern von der ersten allgemeinen Verunsicherung. Jetzt!
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Erst Herz an, dann Radio an, am besten Radioschlager Paradies an diesem Donnerstagnachmittag. Und ihr könnt Lea gerne eure Lieblingsschlager weiterhin zu mir ins Studio schicken. Über schlagerparadies.de geht das. Oder direkt per Sprachnachricht zu mir rein 06805 699 110. Und dann wird euer Wunsch vielleicht ganz schnell erfüllt. So wie der von Lars Meierer aus Porta Westfalica. Der grüßt den besten Trainerkollegen Maurice Korfsmeier. Und zwar jetzt mit seinem Lieblingsschlager. Der ist von Ibo. Spieglein, Spieglein an der Wand. Schönen Nachmittag wünsche ich euch. Toll, dass ihr dabei seid. Hier bei Radio Schlagerparadies.

0: den vielen armen Männer, die morgens in Herrgottsfrühe raus müssen, um im Urlaubshotel die Liege zu reservieren. Klischee oder wahr? Radio Schlagerparadies ist hier und so ganz unrealistisch scheint es immer noch nicht zu sein, denn in den Juristenhochburgen in Spanien, da hat die Polizei inzwischen die Nase voll von diesem Treiben und greift ordentlich durch. Kollege Stefan Grob, du warst ja neulich erst in Spanien. Was unternimmt die Polizei da genau gegen diese Handtuchkrieger?
1: Naja, die Polizei wirft da in vielen Orten tatsächlich ein genaues Auge drauf. Wer zum Beispiel in Malaga seinen Platz per Handtuch reserviert und dann wieder im Hotel verschwindet, ist so ganz schnell mal 300 Euro los. In Benidorm an der Costa Blanca, wo man großen Wert auf nachhaltigen Tourismus legt, sind es dann auch schon mal bis zu 750 Euro. Das ist fast so viel, wie mein letzter Spanienurlaub insgesamt gekostet hat.
0: Ist auf jeden Fall ein teurer Spaß, ne? Da kann man sich das Handtuch aber schon mal einrahmen, wenn man so viel Kohle dafür ausgibt.
1: Ja, könnte man, wenn es überhaupt noch da ist. In Calpe an der Costa Blanca zum Beispiel geht die Polizei am Morgen nämlich durch und sagt alles ein, was vor 9:30 noch herrenlos im Sand liegt oder wofür sich tagsüber länger als 3 Stunden kein Besitzer findet. Wer die Sachen dann zurückhaben will, für den heißt nicht Costa Blanca, sondern Costa 250 Euro plus Abholgebühr.
0: Ganz schön heftig, gehört habt ihr es hier bei Radio Schlagerparadies am Donnerstagnachmittag.

0: Und wir haben es jetzt 16 Uhr.
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2: Ich bin Dirk Zeitler. Nach dem Fund einer Drohne mit Sprengstoff am Flughafen Leipzig-Halle dauern die Ermittlungen weiter an. Die nördliche Start- und Landebahn bleibt vorerst gesperrt. Zwischenzeitlich standen etwa 20 Einsatzwagen der Polizei in direkter Nähe der Nordpiste.
3: Seit heute Morgen starten und landen die Flugzeuge in Leipzig nur auf der sogenannten Südpiste. Dort war ja die Drohne mit der Sprengvorrichtung gefunden worden, offenbar in der Nähe einer ukrainischen Transportmaschine. Gesucht wird auch noch nach einem vermutlich unbekannten Flugobjekt. Das ist offenbar mit einem Frachtflugzeug zusammengestoßen, das in Leipzig durchstarten musste, weil die Landebahn nach dem Drohnenfund ja zunächst gesperrt war. An dem Frachtflugzeug wurden nach der Landung in Hannover später leichte Schäden festgestellt. Thomas Feld, Nachrichtenredaktion.
2: Nach dem tödlichen Autoanschlag auf eine Gewerkschaftsdemonstration in München muss der Täter lebenslang ins Gefängnis. Das Oberlandesgericht hat außerdem die besondere Schwere der Schuld festgestellt. Der aus Afghanistan stammende Mann war im vergangenen Jahr von hinten in friedliche Demonstranten gefahren. Eine Frau und ihre kleine Tochter starben. Viele weitere wurden teils lebensgefährlich verletzt. Das historische Niedrigwasser auf dem Rhein bringt den Güterverkehr immer stärker unter Druck. Bundesverkehrsminister Bilger bringt jetzt deshalb eine ungewöhnliche Maßnahme ins Spiel. Lkw könnten vorübergehend auch an Sonn- und Feiertagen fahren, das sagte er der Bild-Zeitung.
4: Die Lage am Rhein wird immer schwieriger. In Köln etwa wird am Abend ein Pegelstand von 66 Zentimetern erwartet. So wenig Wasser gab es dort noch nie. Experten befürchten dramatische Auswirkungen für viele Unternehmen entlang des Flusses. Etwa für BASF, das 40% seiner Produkte über die Wasserstraße transportiert. Viel Regen ist aber auch nicht in Sicht. Verkehrsminister Bilger spricht heute in Bonn mit der Wirtschaft über mögliche schnelle Hilfen. Thomas Brock, Nachrichtenredaktion.
2: Die Konjunktur stottert seit Jahren, das hat auch Auswirkungen auf das Berufsleben junger Leute. Immer mehr Lehrlinge werden nach erfolgreicher Berufsausbildung nicht übernommen. 2025 seien es nur noch 75% gewesen, teilte das Institut für Arbeitsmarkt und Berufsforschung in Nürnberg mit. Ein Jahr vorher gab es mit 79% noch ein Rekordhoch.
1: Das Wetter für Deutschland.
2: Die aktuelle Vorhersage des Deutschen Wetterdienstes. Im Südosten ziehen einige Quellwolken auf und es kann Gewitter geben. Auch an der Nordsee kann es etwas regnen. Ansonsten ist es oft sonnig bei 21 bis 27 Grad in der Nordwesthälfte maximal. Ansonsten sind bis zu 31 Grad möglich. Morgen ist es dann im Norden überwiegend bewölkt und es kann vereinzelt nass werden. In den übrigen Teilen bleibt es meist sonnig bei ähnlichen Temperaturen wie heute.
0: 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Jawohl, hier seid ihr richtig, der Donnerstagsfeierabend. Heute mit mir, Alex Becker. Schön, dass ihr da seid.
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Ja, Schlager sind schön, oder? Noch schöner sind sie doch, wenn sie unter Palmen stattfinden. Wir fahren wieder zu Schlager unter Palmen. Nächste Reise geht nach Ägypten. Ende September ist es soweit. Stefan Ross ist dabei, Claudia Jung, Olaf Berger, Rosanna Rocci und vielleicht ja ihr. Denn ein paar kleine winzige Plätzchen haben wir noch frei auf unserer Reise. Also vielleicht checkt ihr ja mit ein und sitzt dann auf der Reise neben ihr. Niki, die fährt nämlich auch mit. Steht natürlich auch da auf der Bühne für euch. Und hier ist ihr 80er großer Hit. Die wäre am liebsten mit dir ganz verloren.

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0: 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Und das ist die neue von Peter Sebastian, die ihr gerade hier gehört habt bei Radio Schlagerparadies am Donnerstagnachmittag. Wir haben die schönsten Schlager auch gerne auf Bestellung. Und zwar jetzt und hier.
1: Hier ist der Frank aus Larsen bei Hannover. Ich wünsche mir Tom Astor mit Junger Adler. Viele Grüße an das Klinikum Warendorf in Hannover.
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1: Daraus an der Popschlagerkönig Jörg Bausch. Wir sind wie Piloten hier bei Radio Schlagerparadies. Hört ihr das? Ganz neue Schlager gibt es natürlich auch immer bei uns und auch welche, die sich in unserer Schlagerparade, in unserer Hitparade finden. Wie wäre es denn mit dem hier? Könnt ihr noch mal ein bisschen höher wählen.

0: Yes, heißt die neue Single von Anna-Karina Wojcik. Die hört ihr hier bei Radio Schlagerparadies. Und im wunderschönen Hunsrück, da wird an diesem Wochenende groß gefeiert. Wir sind mittendrin dabei, denn die Firma Bohrreisen, die feiert am 8. und 9. August ihr 40-jähriges Firmenjubiläum an ihrem Firmenstandort in Lautzenhausen. Und der Co-Chef Timo Bohr, der verrät euch schon mal, was euch denn da an diesem Wochenende so alles erwartet.
1: Am Samstagabend geht es los mit einer 80er-Party. Am Sonntag beginnen wir um 11 Uhr mit einem Frühschoppenkonzert des Musikvereins Sohren. Ab 14.30 Uhr haben wir mit der Unterstützung von Radio Schlagerparadies eine große Schlagerparty mit Stefan Ross, Gabi Baginski, Bernhard Brink und Daniela Alfinito. Den ganzen Sonntag haben wir Tag der offenen Tür, Probesitzen in unseren 5-Sterne-Reisebussen, Mannschaftsbusse der Bundesliga, unter anderem von Mainz 05, Eintracht Frankfurt, stehen zur Besichtigung dabei. Ein tolles Kinderprogramm. Es wird für jeden was geboten.
0: Das Unternehmen hat sich übrigens 1986 mit 2 Bussen gegründet. Mittlerweile zählt der Fuhrpark knapp 200 Fahrzeuge und bietet neben klassischen Busreisen auch Flusskreuzfahrten und kombinierte Flug- und Busreisen an. 40-jährige Erfolgsgeschichte, und das ist nicht das einzige Jubiläum, das am Wochenende gefeiert wird. Vor 25 Jahren hat Bohrreisen nämlich einen neuen Unternehmensstandort in Lautzenhausen bezogen, die sogenannte Bohrinsel, und das ist heute mehr als nur ein Firmensitz.
1: Dieses Grundstück, was unser Vater vor über 25 Jahren gekauft hat, war früher Ackerfläche, und heute liegen wir da wie auf einer Insel. Nur wir haben kein Meer oder kein Wasser um uns herum, sondern Wiesen und Ackerflächen. Daher der Begriff Bohrinsel. Im Hunsrück mittlerweile ein gängiger Begriff, wo man sich auch gerne trifft, auf der Bohrinsel.
0: Und wir freuen uns riesig, wenn ihr auch mit dabei seid bei der großen Schlagerparty zum 40-jährigen Jubiläum bei Bohrreisen. Der Eintritt zu allen Veranstaltungen übrigens frei, also schnappt euch eure Liebsten und schaut vorbei, 8. und 9. August in Lautzenhausen im Hunsrück. Alle Infos gibt's auch im Netz unter www.bohr.de.

Internetradio nicht mal so ein One-Way ist, könnt ihr mir gerne schreiben. Über schlagerparadies.de zum Beispiel erreicht ihr uns direkt hier im Studio. Und die Yvonne Speer, die hat gerade reingeschrieben bei uns in unsere Gruß- und Wunschbox und erzählt uns, sie ist heute im Hotel Mariandl. Ganz genau, mit Radio Schlagerparadies on Tour in unserem großen Sommerspaß. Und sie sagt, die Ankunft war schon mal sehr herzlich. Ihr Mann Florian freut sich heute ganz besonders auf den Abend, denn er ist ein Riesenfan von Tommy Steiner, seit 1983 schon. Und jetzt ist er mit auf der Tour und es ist auch noch ein besonderes langes Wochenende, da sie ihren 5. Hochzeitstag haben an diesem Wochenende. Und ich kann euch sagen, nicht nur für euch ist es das erste Mal, auch für den Tommy Steiner. Der ist nämlich schon seit gestern da und hat uns erzählt, er ist ja das erste Mal mit Radio Schlagerparadies on Tour und es ist ein mega, mega Abend. Und heute Abend wird er mit Sicherheit auch ordentlich zulegen bei unserem Sommerspaß in Elisabethszelle im Bayerischen Wald. 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Vielleicht seid ihr beim nächsten Mal mit dabei. Jetzt geht's jedenfalls erstmal Tommy Steiner für Yvonne Speer und ihren Mann. Und ganz, ganz viel Spaß wünschen wir auf unserer tollen Tour, weil du alles bist, sein aktueller Titel.

0: Musik von Dennis Wilms ist das. Träum von dir, 17 Uhr.
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2: Ich bin Dirk Zeitler. Das extreme Niedrigwasser sorgt aktuell für große Probleme auf dem Rhein und anderen Wasserstraßen. Bundesverkehrsminister Bilger hat darüber in Bonn mit Wirtschaftsvertretern, Verbänden und Behörden gesprochen. Um zu helfen, sind mehrere, auch kurzfristige Maßnahmen geplant.
3: Die historisch niedrigen Pegelstände erschweren den Gütertransport auf Rhein, Donau, Elbe und anderen Wasserstraßen. Der Bundesverkehrsminister will deshalb mit den Ländern darüber reden, schnell Ausnahmen vom Sonn- und Feiertagsfahrverbot für Lkw zu genehmigen, also mehr Ware auf die Straße. Und auch die Schiene soll mehr übernehmen, Gespräche mit der Bahn laufen. Aber auch längerfristig sollen Projekte beschleunigt werden, etwa tiefere Fahrrinnen und mehr moderne Schiffe, die auch bei Niedrigwasser noch fahren können. Thomas Brock, Nachrichtenredaktion.
2: Nach dem Fund einer Drohne mit Sprengstoff am Flughafen Leipzig-Halle dauern die Ermittlungen weiter an. Die nördliche Start- und Landebahn bleibt vorerst gesperrt. Zwischenzeitlich standen laut dpa etwa 20 Einsatzwagen der Polizei in direkter Nähe der Nordpiste.
4: Seit heute Morgen starten und landen die Flugzeuge in Leipzig nur auf der sogenannten Südpiste. Dort war ja die Drohne mit der Sprengvorrichtung gefunden worden, offenbar in der Nähe einer ukrainischen Transportmaschine. Gesucht wird auch noch nach einem vermutlich unbekannten Flugobjekt. Das ist offenbar mit einem Frachtflugzeug zusammengestoßen, das in Leipzig durchstarten musste, weil die Landebahn nach dem Drohnenfund ja zunächst gesperrt war. An dem Frachtflugzeug wurden nach der Landung in Hannover später leichte Schäden festgestellt. Thomas Thonfeld, Nachrichtenredaktion.
2: Nach dem tödlichen Autoanschlag auf eine Gewerkschaftsdemonstration in München muss der Täter lebenslang ins Gefängnis. Das Oberlandesgericht hat außerdem die besondere Schwere der Schuld festgestellt. Der aus Afghanistan stammende Mann war im vergangenen Jahr von hinten in friedliche Demonstranten gefahren. Eine Frau und ihre kleine Tochter starben. Viele weitere wurden teils lebensgefährlich verletzt. Zum Sport. Yann Diomande wechselt von RB Leipzig zum spanischen Topclub Real Madrid. Beide Vereine bestätigten den Transfer des 19 Jahre alten Nationalspielers der Elfenbeinküste, der dem Fußball-Bundesligisten eine Ablösesumme von mindestens 125 Millionen Euro einbringen soll.
1: Das Wetter für Deutschland.
2: Ja, die aktuelle Vorhersage des Deutschen Wetterdienstes. Im Südosten ziehen einige Quellwolken auf und es kann Gewitter geben. Auch an der Nordsee kann es etwas regnen. Ansonsten ist es oft sonnig bei 21 bis 27 Grad in der Nordwesthälfte maximal. Ansonsten sind bis zu 31 Grad möglich. Morgen ist es dann im Norden überwiegend bewölkt und es kann vereinzelt nass werden. In den übrigen Teilen bleibt es meist sonnig bei ähnlichen Temperaturen wie heute.
0: Ab in den Donnerstagsfeierabend. Kurz nach fünf haben wir es Zeit für eure Lieblingsschlager. Die habe ich hier, Alex Becker. Hallöchen.
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0: Schöne Tanzschlagernummer. Neu bei uns, Celine, Born dich gehen zu lassen, hier bei Radio Schlagerparadies. Ja, und wir sind ja gerade wieder auf großer Fahrt im Sommerspaß in Elisabethzell im Bayerischen Wald. Da ist sozusagen heute Schichtwechsel. Also, es geht noch weiter da. Und jeden Abend stehen tolle Künstler auf der Bühne, unter anderem natürlich auch der Gastgeber selbst. Stefan Dietl und die Aufdreher. Ihm gehört nämlich das schöne Hotel, wo wir da unterwegs sind, das Hotel Mariandl. Und die Frage ist, wie sieht es eigentlich am Frühstück aus bei unserem Sommerspaß? Gibt es da womöglich auch die Frühstücksschlacht, über die der Stefan Dietl und die Aufdreher hier singen?
1: 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Der Wecker gestellt, kurz vor sieben,

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0: Neuester Social-Media-Trend, möglichst braun sein in möglichst kurzer Zeit. Jawohl, Radioschlagerparadies ist hier und wir gucken mal drauf auf den Trend Tan-Maxing. Dabei verzichten Jugendliche und junge Erwachsene jetzt bewusst auf Sonnencreme, um schneller intensiv braun zu werden, filmen sich dabei, wie sie sich in die Sonne legen und dann später Abdrücke vom Bikini oder Badehose haben. Also genau die Stellen, wo keine Sonne hingekommen ist. Ganz so gesund, wissen wir, ne, sind direkte UV-Strahlen für die Haut nicht. Welche Mythen rund ums Sonnen auch immer noch kursieren, das weiß meine Kollegin Elisa Schuh.
1: Zum einen, dass gebräunte Haut gesund ist. Die Bräunung ist eine Abwehrreaktion des Körpers gegen schädliche UV-Strahlen. Gebräunte Haut zeigt also eigentlich nur, dass die Haut bereits verletzt worden ist. Viele Menschen glauben außerdem, dass gebräunte Haut besser vor Sonnenbrand schützt. Bei mittleren Hauttypen ist das aber nur ein Schutz, der dem Lichtschutzfaktor 3 entspricht. Das Risiko, sich damit zu verbrennen, ist also hoch. Übrigens sollte man sich auch im Schatten eincremen. Dort kommen immer noch 50% der Sonnenstrahlen an.
0: Ja, und übrigens nicht nur am Körper, ne? Gerade der Kopf ist der Sonne ziemlich häufig direkt ausgesetzt.
1: Wie auch beim Körper ist Stoff der beste Sonnenschutz für den Kopf. Das kann ein blickdichtes Tuch oder ein Sonnenhut sein. Sonst sollte der Scheitel möglichst seitlich oder verdeckt werden, damit die Sonne nicht direkt auf die Haut trifft. Es gibt auch transparentes Sonnenschutzspray, das nicht so stark fettet wie normale Sonnencreme. Auch beim Haar kommt es auf die Höhe des Lichtschutzfaktors an. Je höher die Zahl, desto höher ist auch der Schutz. Mit einem höheren Sonnenschutzfaktor kann man also länger in der Sonne bleiben.
0: Blass ist beautiful, ist also immer noch auf jeden Fall das Gesündeste. Hello again.

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In Siedenbollentin, und zwar im Landkreis Mecklenburgische Seenplatte, da wohnt der Remo Wilke. Und er grüßt ganz herzlich seinen erkrankten Kollegen Jonas von der Haubold Elektrik und er hofft, dass er bald wieder fit ist und sie zusammen im Job durchstarten können. Denn der Jonas lockert mit Witzen immer die Arbeit im Team auf und das fehlt allen sehr. Hat er uns gerade geschrieben über schlagerparadies.de und natürlich noch einen Lieblingsschlager dazu geschickt. Den gibt's jetzt für euch alle. Gabriela Massa. Zerfleddert. Schönen Nachmittag.

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1: Uns gibt es seit 1996, also seit 30 Jahren. Und was machen wir? Wir fahren durch Deutschland, wir fahren durch Österreich und sammeln Geld für muskelkranke Menschen. 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Und das brauchen sie, um zum Beispiel einen elektrischen Rollstuhl zu steuern. Mhm. Dieser Rollstuhl kommt meistens von der Krankenkasse. Aber das Augensteuergerät zum Beispiel nicht und das kostet über 20.000 Euro. Da kommen wir ins Spiel mit Hilfe von Andrea Berg, die uns heuer auch bei allen Open Airs unterstützt.
0: Unter dem Motto laut für die Leisen, stark für die Schwachen fahren jedes Jahr Hunderte von Harley-Bikern die Charity-Tour durch Österreich und sammeln Spenden. Und dass Andrea Berg diese Aktion unterstützt, das war eigentlich ein Zufall.
1: Ich durfte die vor 3 oder 4 Jahren in Mörbisch bei den Seefestspielen vor ihrem Auftritt auf die Bühne fahren und Andrea ist ja selber eine Bikerin, hat sie ja gesagt, sie hat ja den Motorradführerschein, glaube ich, mit 16 Jahren oder gemacht. Und die hat dann nachher zu mir gesagt, weißt du was, das, was ihr macht, das finde ich richtig cool. Lass uns da doch mehr zusammentun. Und dann hat sie uns eben eingeladen, hier beim Heimspiel dabei zu sein, beziehungsweise bei allen Open-Air-Konzerten heuer. Und die Dame hat die

0: Er hat einen rechten Fleck, das muss man schon sagen.
1: Ja, und heuer am 13. August gibt es auch in Losheim eben beim Konzert diese Lose. 20 Euro kostet eins. 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Und ich halte ganz, ganz fest die Daumen, dass ihr dabei sein könnt bei Andrea. Denn es lohnt sich, wenn sie jung, verliebt und frei ist auf ihrer Bühne. Hier ist Andrea Berg für euch bei Radio Schlagerparadies.

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0: Mittwochs vor sechs haben wir es gleich für euch hier im Mikrofon. Ist Holly Brapp. Ich sag Tschüss für heute. Alex Becker ist mein Name. Macht's euch nett. Vorher habe ich immer noch einen.
1: Hallo, liebes Radio Schlagerparadies-Team. Ich bin Anja aus Bernburg und wünsche mir von Beatrice Egli mein Herz und grüße damit meinen Schatz Thorsten, den ich über alles liebe.

0: Und schon ist es wieder 18 Uhr.
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2: Ich bin Dirk Zeitler. Das extreme Niedrigwasser sorgt aktuell für große Probleme auf dem Rhein und anderen Wasserstraßen. Bundesverkehrsminister Bilger hat darüber in Bonn mit Wirtschaftsvertretern, Verbänden und Behörden gesprochen. Um zu helfen, sind mehrere auch kurzfristige Maßnahmen geplant. Thomas Brockt, gerade auf dem Rhein gibt es im Moment historisch tiefe Pegelstände. Der Gütertransport ist massiv betroffen. Wie soll der Wirtschaft denn geholfen und die Versorgung gesichert werden?
3: Ja, vor allem durch Verlagerung. Also wenn auf den Flüssen und Kanälen weniger geht, müssen eben Straße und Schiene einspringen. Verkehrsminister Bilger will mit den Ländern darüber reden, zum Beispiel über Ausnahmen beim Sonntagsfahrverbot von LKWs, zumindest da, wo es um besonders betroffene Güter geht. Auch Schwertransporte sollen möglichst schneller genehmigt werden. Und auch mit der Bahn wird bereits gesprochen und die hat Unterstützung zugesagt. Aber bis jetzt sind das eben vor allem Absichten. Mal sehen, ob das wirklich schnell klappt und dann auch was bringt.
2: Vielen Dank, Thomas Brockt. Nach dem Fund einer Sprengstoffdrohne am Flughafen Leipzig-Halle laufen die Ermittlungen auf Hochtouren. Viele Fragen sind nach wie vor offen. Aus den Ländern kommen Forderungen nach einem besseren Schutz der Flughäfen. Nach dpa-Informationen ist inzwischen bestätigt, dass für den Sprengsatz, mit dem die Drohne bestückt war, auch Semtex verwendet wurde. Der Plastiksprengstoff wird bei kommerziellen Sprengungen eingesetzt. Nach dem tödlichen Autoanschlag auf eine Gewerkschaftsdemonstration in München muss der Täter lebenslang ins Gefängnis. Das Oberlandesgericht hat außerdem die besondere Schwere der Schuld festgestellt.
4: Unter anderem wegen zweifachen Mordes und versuchten Mordes in 23 Fällen ist der 25-Jährige verurteilt worden. Das Gericht ist sich sicher, der Täter wollte Menschen töten und hat dafür die Situation der Demo ausgenutzt, weil die Menschen dort mit einer solchen Tat nicht rechnen. Dominik Schweiger, Nachrichtenredaktion.
2: Zum Sport. Yann Diomande wechselt von RB Leipzig zum spanischen Topclub Real Madrid. Beide Vereine bestätigten den Transfer des 19 Jahre alten Nationalspielers der Elfenbeinküste, der dem Fußball-Bundesligisten eine Ablösesumme von mindestens 125 Millionen Euro einbringen soll.
1: Das Wetter für Deutschland.
2: Die aktuelle Vorhersage des Deutschen Wetterdienstes. Heute Abend an der Nordsee viele Wolken und lokal etwas Regen, im Südosten Schauer und teils kräftige Gewitter, sonst wechselnd wolkig oder sonnig und trocken. Nachts an der Küste einzelne schwache Schauer, im Südosten klingen die Gewitter ab, Tiefstwerte 17 bis 12 Grad. Morgen im Norden ganz vereinzelt etwas Regen möglich, sonst oft gering bewölkt oder wolkenlos. Höchstwerte im Norden 19 bis 23, sonst 23 bis 30 Grad.
0: Schlagerparadies. Mit einem bunten Strauß voll Kinofilme heute Abend. Ich bin Holly Brach und schön, dass ihr dabei seid.
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0: Schnauze mit einem echten Knutscher hier bei Radio Schlagerparadies. Und ich starte heute Abend gleich mit zwei Kinotipps. Einer für die Kiddies und einer ausschließlich für die Großen. Beide haben eins gemeinsam, sie starten heute in unseren Kinos. Thomas Bremser stellt sie euch vor.
1: Alles klar, Fellfreunde. Egal, was uns in diesem Dschungel erwartet, wir sind bereit.
2: Die Welpen der Paw Patrol landen in ihrem dritten Kinoabenteuer auf einer geheimnisvollen Tropeninsel zusammen mit ihrem menschlichen Freund Ryder.
1: Die Dino-Insel, die gigantischste Entdeckung der Welt.
2: Dinosaurier aller Art leben auf der Insel, auf der auch der Erzfeind der Rettungshunde landet. Der sorgt unbeabsichtigt für eine Katastrophe.
3: Das ist ein Vulkan. Sie werden die Insel zerstören.
2: Paw Patrol, der Dino-Film mit neuer Musik der Backstreet Boys, ein Ferienmuss für viele Kinder.
4: Ich bin ein Bulldogger und ich kann ja gar nicht schneller laufen.
5: Habt ihr heute den weirden Eismann gesehen?
6: Was meinst du mit weird?
5: Der war überall, als ob er mich verfolgen würde.
2: Horrorregisseur Eli Roth überschreitet gerne Grenzen. In seinem neuen Werk Ice Cream Man essen Kinder ein Eis und die Erwachsenen zahlen dafür mit ihrem Leben.
7: Was zur Hölle ist hier los?
8: Das ist nicht witzig.
2: Die Kinder in der idyllischen US-Kleinstadt Baylen Bay werden zu mörderischen Bestien.
9: Um Himmels Willen, was habt ihr getan?
2: Die Horrorhits Weapons und Terrifier scheinen Eli Roth inspiriert zu haben. Zu dem vielleicht blutigsten Film des Jahres. Ice Cream Man, freigegeben ab 18.
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0: Klasse. Er hatte seinen Sommer in 76. Und im Sommer 2026, da könnt ihr mir eure Grüße und Musikwünsche als Sprachnachricht über unsere kostenlose Radio Schlagerparadies App schicken. Oder ihr macht es wie unsere Hörerin Fee. Sie hat sich bei uns per WhatsApp gemeldet und sie hat unsere Nummer schon eingespeichert. Das ist die 06805 699 110.
1: Hallo, ich bin Phil, ich wohne in Peckelsheim und ich hätte gerne das Lied Ich brauche einen Mann von Michael Kelly. Danke.
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0: Garfield oder Tom oder auch mal ein Fisch wie Flipper oder in Findet Nemo. Heute startet in unseren Kinos ein ungewöhnlicher Film. Lebensansichten eines Huhns. Ja, nach dem Motto, in ist was drin ist, geht's tatsächlich um ein Huhn. Meine Kollegin Helke Michael kann uns etwas mehr darüber erzählen.
1: Ja, hinter dem fast philosophisch klingenden Titel verbirgt sich ein wirklich toller Film über ein gewitztes und mutiges Huhn, das den Absprung wagt. Wie viele ihrer Artgenossinnen war sie eigentlich zum Eierlegen bestimmt, um am Ende in einem Suppentopf zu landen. Dann bekommt sie aber die Chance abzuhauen und macht sich auf in die große, weite Welt. Das allerdings auch nur, bis sie von einem Hund in den Hinterhof eines ziemlich runtergekommenen Restaurants verschleppt wird.
0: Das Huhn erlebt also richtige Abenteuer, verliebt sich und hilft sogar einem Menschen. Dabei spricht das Huhn nicht und wir hören auch nicht wirklich ihre Gedanken.
1: Hier sprechen nur die Menschen, die Tiere sind Tiere und wenn unsere Heldin was in Anführungsstrichen sagt, dann gackert sie. Was aber eben auch großartig funktioniert mit den Bildern zusammen, der ganzen Atmosphäre und mit den menschlichen Nebendarstellern, wie dem alten Restaurantbesitzer, der eine richtige Verbindung zu unserem Huhn aufbaut. Was aber auch an der super Hauptdarstellerin liegt. Wobei das ja nicht nur eine ist, genau genommen sind es 8 fast identisch aussehende Hühner, die sie verkörpern. Alle mit anderen Talenten. Die eine kann perfekt stillsitzen, die nächste rennt besser als ihre Kolleginnen, wieder eine andere hat fast menschliche Züge. Und ganz nebenbei, da der Film in Griechenland spielt, haben wir natürlich auch die tolle griechische Musik. Also mir hat das direkt gute Laune gemacht.
0: Ja, und ich bin angesprungen bei den unterschiedlichen Talenten, das Talent zum Stillsitzen. Das kann ich nicht.

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Das ist Daniel Sommer mit einer interessanten Frage, die vielleicht irgendwann mal beantwortet wird. Wir sind jetzt bei euren Musikwünschen und Grüßen angekommen und die Gruß- und Wunschbox ist mal wieder rappelvoll. Und da habe ich den Gruß von David. Er hat sich hier bei uns gemeldet und wünscht ein großes Hallihallo an seine Baustellenmitarbeiter. Wir hören uns wieder in der nächsten Stunde hier bei Radio Schlagerparadies. Hallo.

0: Fliegen ist immer eine gute Idee, aber wir sind jetzt erstmal bei den Kollegen in der Nachrichtenredaktion. Es ist 19 Uhr.
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2: Ich bin Dirk Zeitler. Nach dem Drohnenvorfall am Flughafen Leipzig-Halle zieht Bundesinnenminister Dobrindt Konsequenzen. Ende August soll es laut seines Ministeriums ein Treffen mit mehreren europäischen Innenministern geben. Mit dabei wären demnach die Minister aus den baltischen Staaten, Polen, Schweden, Norwegen und Dänemark.
3: Bei dem Treffen soll es um eine gemeinsame Strategie gegen Drohnenangriffe auf kritische Infrastruktur gehen. Mehr ist bisher nicht bekannt. Zum Vorfall am Flughafen Leipzig-Halle gibt's dagegen neue Informationen. Der Mitarbeiter, der die Drohne entdeckte, hatte großes Glück. Er hatte wohl das Fluggerät mit dem Fuß zu Boden getreten, ohne zu wissen, dass daran eine Sprengvorrichtung hing. Spezialisten der Bundeswehr entschärften sie dann. Jetzt suchen die Ermittler weiter nach einem zweiten Flugobjekt und prüfen, wer dahinter steckt. Soita Sovali, Nachrichtenredaktion.
2: Das extreme Niedrigwasser sorgt aktuell für große Probleme auf dem Rhein und anderen Wasserstraßen. Bundesverkehrsminister Bilger hat darüber in Bonn mit Wirtschaftsvertretern, Verbänden und Behörden gesprochen. Um zu helfen, sind mehrere auch kurzfristige Maßnahmen geplant.
4: Die historisch niedrigen Pegelstände erschweren den Gütertransport auf Rhein, Donau, Elbe und anderen Wasserstraßen. Der Bundesverkehrsminister will deshalb mit den Ländern darüber reden, schnell Ausnahmen vom Sonn- und Feiertagsfahrverbot für Lkw zu genehmigen, also mehr Ware auf die Straße. Und auch die Schiene soll mehr übernehmen, Gespräche mit der Bahn laufen. Aber auch längerfristig sollen Projekte beschleunigt werden, etwa tiefere Fahrrinnen und mehr moderne Schiffe, die auch bei Niedrigwasser noch fahren können. Thomas Brock, Nachrichtenredaktion.
2: In deutschen Gewässern sind in den ersten 7 Monaten des laufenden Jahres mehr Menschen ertrunken als im Vorjahreszeitraum. Die Zahl der Badetoten stieg auf 261. Das waren 15 mehr als im gleichen Zeitraum des Vorjahres. Das teilte die Deutsche Lebensrettungsgesellschaft mit. Die allermeisten von ihnen waren männlich, immerhin 95%. Popstar Shakira und Sänger Burna Boy haben mit ihrem WM-Song Die Die den offiziellen Sommerhit des Jahres gelandet. Das teilte das Marktforschungsunternehmen GfK Entertainment mit. Der Song stehe seit 5 Wochen an der Spitze der deutschen Charts und sei hierzulande fast 60 Millionen Mal gestreamt worden.
1: Das Wetter für Deutschland.
2: Die aktuelle Vorhersage des Deutschen Wetterdienstes. Heute Abend an der Nordsee viele Wolken und lokal etwas Regen, im Südosten Schauer und teils kräftige Gewitter, sonst wechselnd wolkig oder sonnig und trocken. Nachts an der Küste einzelne schwache Schauer, im Südosten klingen die Gewitter ab, Tiefstwerte 17 bis 12 Grad. Morgen im Norden ganz vereinzelt etwas Regen möglich, sonst oft gering bewölkt oder wolkenlos. Höchstwerte im Norden 19 bis 23, sonst 23 bis 30 Grad.
0: Schlagerparadies. Weiter mit Holly Brach im Studio. Kommt gut gelaunt in den Feierabend.
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0: Also wenn ich irgendwann mal zu irgendeinem Fan werde, dann werde ich Ramon Roselli-Fan. Ich mag seine Musik einfach. Die Sommerferien sorgen ja weiter für volle Kinoseele, nicht nur, weil die Klimaanlage haben. Welche 5 Filme aktuell die meisten Besucherinnen und Besucher auf die große Leinwand locken, das erzählt euch mein Kollege Stefan Grub.
1: Auf Platz 5 landet der Psychothriller Obsession. Spannung, überraschende Wendungen und jede Menge Gänsehaut machen den Film zu einem echten Publikumsmagneten.
2: Alter, ist das die verhext oder sowas?
1: Platz 4 geht an Vaiana. Die Realverfilmung des Disney-Klassikers begeistert mit beeindruckenden Bildern, bekannten Songs und jeder Menge Abenteuer auf hoher See.
3: Bereit, eine Heldin zu sein?
4: Ich bin bereit, ich bin Vaiana.
1: Auf Rang 3, Minions and Monsters. Die kleinen gelben Chaoten sorgen erneut für jede Menge Lacher. Diesmal bekommen sie es allerdings mit ziemlich ungewöhnlichen Monstern zu tun und mit sprachlichen Barrieren.
5: Buddy.
6: Oh, Humphrey.
5: Pinata. Carbonara. Lasagna.
1: Platz 2 belegt Toy Story 5. Woody, Buzz und ihre Freunde sind zurück und beweisen einmal mehr, dass echte Freundschaft einfach zeitlos ist.
7: Woody!
8: Ich bin so schnell gekommen, wie ich konnte.
1: Und auf Platz 1 steht weiterhin die Odyssee. Christopher Nolans bildgewaltige Neuinterpretation des Epos begeistert das Publikum und behauptet souverän die Spitzenposition der deutschen Kinocharts.
9: Niemand stellt sich zwischen mich und meine Heimat. Nicht einmal die Götter.
1: Egal ob Action, Animation oder großes Abenteuer, das Kinoprogramm bietet derzeit für jeden Geschmack den passenden Film. Viel Spaß beim nächsten Kinobesuch.
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0: Ihr müsst nicht abhauen nach Rimini. Die 06805 699 110, das ist die richtige Nummer, wenn ihr euch bei uns melden wollt. Und dann darf es gerne auch mal so ein bisschen Wahnsinn sein.
1: Hallo Olli, ich möchte meine Schlagerfreunde Lude, Mane und Max grüßen. Die befinden sich gerade auf dem Rückweg von der Dienstreise und ja, sind sehr große Schlagerfreunde und wir feiern euren Sender extrem. Außerdem möchte ich noch den größten Schlagerfan grüßen, Sabatier. Der kann den Grill bereits anmachen. Wir sind auf dem Weg. Als Liedwunsch haben wir Wolfgang Petri mit Wahnsinn. Alles Gute, liebe Grüße.

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1: Oh Mann. Musik zum Wegschmelzen. Ja, gleich habe ich noch einen richtig coolen Actionfilm fürs Heimkino für euch. Davor hat sich bei uns die Janine gemeldet. Und sie ist gerade mit ihrem Mann im Auto unterwegs. Und ich würde mal sagen, alles richtig gemacht, Janine.
2: Ich möchte gerne meinen Mann Bennett heute zum 4. Hochzeitstag gratulieren. Wir sind jetzt gerade in Berlin essen gewesen. Und ich würde gerne das Lied von Roland Kaiser Schachmatt für meinen Mann hören. Liebe Grüße, Janine aus Felden. Danke.

0: Und damit sind wir bei dem eben angekündigten Actionfilm, den ich euch versprochen habe. Er heißt Shelter. Und damit kam Jason Statham zurück auf die große Leinwand. Shelter, ja, was so ein bisschen wie Schutz oder Unterschlupf übersetzt werden kann. Und den bieten seine starken Arme diesmal der irischen Newcomerin Bodhi Ray Bracknell. Die war bei den Dreharbeiten gerade mal 12 Jahre alt. Und selbst Kultautor und Filmfan Stephen King fand den Actionfilm mit dem ungleichen Gespann einfach fantastisch. Mario Hartwig holt uns nochmal ins Thema.
1: Eine abgelegene Insel irgendwo in Schottland. Hierhin bringt die junge Jessie regelmäßig Lebensmittel, um einen geheimnisvollen Mann im alten Leuchtturm zu versorgen.
2: Warum verstecken Sie sich hier? Sie könnten wenigstens mal Danke sagen.
3: Komm nicht wieder hierher.
1: Doch als das Mädchen bei einem Sturm mit ihrem Boot in Gefahr gerät, rettet er sie aus den Fluten. Was Jessie nicht ahnt, bei ihrem Retter handelt es sich nicht um irgendeinen Einsiedler, sondern um Michael Mason.
4: Mason ist nicht einfach nur ein Auftragskiller. Er ist eine Präzisionsmaschine. Er war einer der ersten Agenten in unserem geheimen Eliteprogramm.
1: Eigentlich ist er untergetaucht, wie vom Erdboden verschluckt. Doch als er im Dorf Medikamente für Jessie besorgt, fliegt seine Tarnung auf.
5: Wir haben ihn gefunden.
2: Holt ihn euch.
6: Befehl an alle Einsatzkräfte. Zielperson ausschalten.
1: Das bringt nicht nur Michael Mason in Gefahr, sondern auch Jessie.
2: Was ist los?
7: Bleib hier und versteck dich. Und verlass auf keinen Fall das Haus.
1: Schnell spitzt sich die Lage zu.
4: Sie müssen ihn zur Strecke bringen, egal wie.
1: Und so ist er gezwungen, aus den Schatten zu treten und in die echte Welt zurückzukehren, wo er sich den Dämonen seiner Vergangenheit stellen muss.
0: Tja. Das ist richtig gute, handgemachte Action mit vielen beeindruckenden Stunts. Die wendungsreiche Geschichte bietet zudem richtig Spannung satt. Ihr könnt Jason Statham's Shelter digital im Streaming, aber auch auf DVD und Blu-ray sehen.

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Kerstin Ott hier bei Radio Schlagerparadies und mit einem letzten Gruß gebe ich das Mikrofon frei an meinen Kollegen Mike Nowotny. Der ist frisch aus dem Urlaub zurück, hat also jede Menge Energie, die er hier gleich versprühen wird. Dabei wünsche ich euch ganz viel Spaß. Ich habe jetzt noch Ute Freudenbergs Jugendliebe. Und damit schickt der Julius ganz liebe Grüße an seine Großeltern. Die feiern gerade goldene Hochzeit. Und alle sitzen zusammen im Partyzelt im sächsischen Wola. Und ich sage mal alles Liebe und Gute den beiden. Ich bin Holly Brach. Kommt gut durch den Abend und viel Spaß beim Feiern.

0: Und damit ist es 20 Uhr.
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2: Ich bin Dirk Zeitler. Das extreme Niedrigwasser sorgt aktuell für große Probleme auf dem Rhein und anderen Wasserstraßen. Bundesverkehrsminister Bilger hat darüber in Bonn mit Wirtschaftsvertretern, Verbänden und Behörden gesprochen. Um zu helfen, sind mehrere, auch kurzfristige Maßnahmen geplant.
3: Die historisch niedrigen Pegelstände erschweren den Gütertransport auf Rhein, Donau, Elbe und anderen Wasserstraßen. Der Bundesverkehrsminister will deshalb mit den Ländern darüber reden, schnell Ausnahmen vom Sonn- und Feiertagsfahrverbot für Lkw zu genehmigen, also mehr Ware auf die Straße. Und auch die Schiene soll mehr übernehmen, Gespräche mit der Bahn laufen. Aber auch längerfristig sollen Projekte beschleunigt werden, etwa tiefere Fahrrinnen und mehr moderne Schiffe, die auch bei Niedrigwasser noch fahren können. Thomas Brock, Nachrichtenredaktion.
2: Nach der Entdeckung einer Sprengstoffdrohne auf dem Leipziger Flughafen hat das Bundesinnenministerium intern Berichte dementiert, wonach eines der ukrainischen Antonov-Flugzeuge in der Nähe mit Munition beladen gewesen sei. In der Obleuterunde im Bundestag mit den Abgeordneten aus den Ausschüssen Inneres und Verteidigung wurde klargestellt, dass sich keine Munition in der Maschine befunden habe. Ein Mitarbeiter des Flughafens hatte die mit Sprengstoff bestückte Drohne bemerkt. Sie befand sich nach Angaben aus Sicherheitskreisen nahe einer der ukrainischen Transportmaschinen. Wie umweltfreundlich sind Kreuzfahrten wirklich? Im neuen Umweltranking des Naturschutzbundes NABU schneiden die norwegischen Reedereien Havila und Hurtigruten zwar erneut am besten ab, selbst sie erreichen aber nicht einmal die Hälfte der möglichen Punkte.
4: Wer eine Kreuzfahrt bucht, muss beim Klimaschutz weiter deutliche Abstriche machen. Der NABU sagt, auch die besten Anbieter sind noch weit von einer wirklich umweltfreundlichen Reise entfernt. Gleichzeitig boomt die Branche weiter. Weltweit waren im vergangenen Jahr so viele Menschen auf einer Kreuzfahrt wie noch nie. Zoeta Sovali, Nachrichtenredaktion.
2: Zum Fußball. Jan Diomande wechselt vom RB Leipzig zum spanischen Topclub Real Madrid. Beide Vereine bestätigten den Transfer des 19 Jahre alten Nationalspielers der Elfenbeinküste, der dem Fußball-Bundesligisten eine Ablösesumme von mindestens 125 Millionen Euro einbringen soll.
1: Das Wetter für Deutschland.
2: Zum Wetter die aktuelle Vorhersage des Deutschen Wetterdienstes. Heute Abend an der Nordsee viele Wolken und lokal etwas Regen, im Südosten Schauer und teils kräftige Gewitter, sonst wechselnd wolkig oder sonnig und trocken. Nachts an der Küste einzelne schwache Schauer, im Südosten klingen die Gewitter ab, Tiefstwerte 17 bis 12 Grad. Morgen im Norden ganz vereinzelt etwas Regen möglich, sonst oft gering bewölkt oder wolkenlos. Höchstwerte im Norden 19 bis 23, sonst 23 bis 30 Grad.
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Ja, die legendäre Boomer Party bei uns im Programm von Radio Schlagerparadies bis 22 Uhr am Donnerstagabend. Und wie immer habt ihr die Möglichkeit, auch wenn es nicht immer so ganz so einfach ist, hier bei der Boomer Party euch mit dran zu beteiligen, mit euren Musikwünschen und natürlich auch Grüßen. Das geht zum einen in unserer Gruß- und Wunschbox auf unserer Seite von Radio Schlagerparadies oder natürlich auch über unsere Radio Schlagerparadies App. Marne Beck hat uns geschrieben, empfängt uns über DAB Plus irgendwo. Grüße an Kevin, Max und Lude, mit denen jede Autofahrt zum Abenteuer wird. Ja, wie er das gemeint hat, ich hoffe im positiven Sinne. Silke, sie empfängt uns über das Internet und sie grüßt alle bei der Boomer Party mit unseren Schlager-Titan Bernhard Brink, frei und abgebrannt.

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Andrea Berg, eine Traum-Schlagersängerin, die Radio Schlagerparadies in diesem Jahr so richtig groß präsentiert. Und wir freuen uns, wenn ihr mit dabei seid vor Ort, denn ihre Konzerte muss man einfach live erleben. Zeit an dieser Stelle für unseren begehrten Rillensprung und ich habe mal wieder eine schöne Platte aus meinem Plattenschrank hier herausgesucht und ich würde sagen, wir hören sie uns einfach mal an. So klingt's. Wie gesagt, wir bekommen die Platte immer noch nicht zum Laufen, aber mit eurer Hilfe schaffen wir das auf alle Fälle dann in der kommenden nächsten Stunde. Und ich bin mal gespannt, wer auf die richtige Lösung kommt. Welche Band, welcher Sänger, welche Sängerin könnte es heute sein mit dem dazugehörigen Lied? Lasst es mich einfach wissen, zum einen als Anhang in unsere Gruß- und Wunschbox auf unserer Seite von Radio Schlagerparadies, aber am allerliebsten freue ich mich natürlich über die vielen Gesangstalente unter uns und da bin ich immer wieder sehr, sehr begeistert. Ihr gebt euch immer eine ganz, ganz tolle Mühe und ich denke mal, das ist auch heute wieder der Fall. Dann haltet euch kurz, singt einen kurzen Teil von der ein oder anderen Strophe oder vom Refrain ein. Das Ganze geht unter der 06805-699-11 und der 0. Und für alle, die sich noch nicht ganz sicher sein sollten, keine Bange, wir hören noch mal im Laufe dieser Stunde etwas genauer hinein.

Riesenhit von der unvergessenen Stimme der Herzen, Roger Bittek aus dem Jahre 1982, wenn es dich noch gibt. Eigentlich freut man sich ja auf den Donnerstagabend, ach, nur noch der Freitag, dann steht das Wochenende vor der Tür. Aber ich bin mir ganz, ganz sicher, vor allen Dingen die Schulpflichtigen unter uns im wunderschönen Saarland, natürlich in Rheinland-Pfalz und in Hessen, die haben ein bisschen Bauchschmerzen, denn morgen geht der Ernst der Schule dann doch nochmal los, aber dann ist schon wieder Wochenende angesagt. Die Ferienzeit ist vorüber und ich hoffe an dieser Stelle, ihr habt noch einen schönen, unvergessenen Urlaub gehabt und die anderen, die genießen ihn an dieser Stelle noch. Musikalisch geht's jetzt in den Urlaub, nämlich mit der gecoverten Version von Ottoman, Hands Up, hier von Ulla Norton.

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Auch wenn wir uns bereits am 12. Februar 2008 von ihr für immer verabschieden mussten, möchte ich die Gelegenheit in der Boomer Party nutzen, um uns an die Schweizer Schlagersängerin Monika Morell zu erinnern. Heute, genau vor 73 Jahren, hat sie als gebürtige Monika Wirz-Römer in Menziken das Licht der Welt erblickt. Ihren größten Erfolg feierte die damals junge Schlagersängerin Anfang der 70er Jahre bei uns im Lande mit ihrem Titel, den ich gleich für euch auflegen werde. Ich fange nie mehr was mit einem Sonntag an. War sie monatelang in den Schweizer und deutschen Charts vertreten. Der Legende nach, die wohl entweder sie selbst oder ihre Plattenfirma in die Welt gesetzt hat, soll dabei das Lied entstanden sein, nachdem ihr angeblicher Freund Thomas, im Lied Tommy genannt, bei einem Motorradunfall ums Leben gekommen sei. Allerdings wurde diese These von ihrem ersten und auch letzten Freund und einem Textautor bestritten. Also lassen wir es einfach mal so im Raum stehen, denn die Wahrheit werden wir leider nicht mehr erfahren. Ende der 70er Jahre zog sie sich schon aus dem Musikgeschäft zurück und wurde Wirtin, später Mitinhaberin eines kleinen Auktionshauses. Viel zu früh ist sie mit nur 54 Jahren von dieser Welt gegangen. Das, was bleibt, sind die schönen Erinnerungen, ihre Musik und natürlich, ich fange nie mehr was mit einem Sonntag an.

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1: 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Wunderschöne Blackfuss, Frankreich, vom Baggersee zum Rillensprung. Und ich lege die Platte nochmal für euch auf, sehr, sehr gerne. Natürlich schon viele, viele richtige Einsendungen haben mich erreicht, aber wir hören nochmal rein. Ja, die Platte ist immer noch nicht so richtig, so wie sie eigentlich laufen sollte, aber in der nächsten Stunde bekommen wir das alles im Griff. Und vielleicht auch ihr mit eurer richtigen Antwort. Wenn ihr denkt, es könnte die oder der Interpret sein, beziehungsweise die Band, dann lasst es mich wissen. Das geht zum einen als Anhang in unsere großen Wunschbox auf unserer Seite von Radio Schlagerparadies. Am allerliebsten freue ich mich natürlich immer über unsere Gesangstalente unter uns. Aber fasst euch bitte kurz, einen ganz kurzen Auszug aus dem Refrain oder aus einer Strophe. Das geht unter der 0680569911 und der 0. Und ich habe ja gesagt, so einen ein oder anderen Tipp habe ich noch für euch. Der Song stammt aus dem Jahre 1993. Ja, und ist von einer Band, die sich bis 1985 Opus genannt hat. Aber dann haben sie sich umgenannt, weil nämlich genau 1985 es aus Österreich schon Opus gab. Und die hat natürlich einen Wahnsinns-Mega-Erfolg mit ihren Klassiker Life is Life. Mehr verrate ich nicht. In der nächsten Stunde gibt's dann die Auflösung. Ich bin sehr gespannt. Und in der Zwischenzeit würde ich sagen, fährt mal ein Zug nach nirgendwo mit Christian Anders. Ein Zug.

0: Ach, so ein bisschen Regen auf der Haut, das wäre wirklich mal eine Wohltat. Der Donnerstagabend, natürlich auch viele auf den Straßen unterwegs, auch natürlich unsere Truckerfahrer, unter anderem Andreas, er ist unterwegs in Richtung München, er hat noch 2 Stunden vor sich und er richtet an alle Lkw-Fahrer aus, haltet eure Stoßstangen frei und mit den Rädern schön auf der Fahrbahn bleiben. Und dann habe ich noch den Trucker-Micha in der Leitung. Schönen guten Abend.
1: Ja, einen wunderschönen guten Abend. Hier ist wieder der Trucker Micha, wieder auf deutschen Autobahnen unterwegs, schlägt sich wieder die Nacht um die Ohren. Und ich würde mich freuen, wenn du mir von Howard Carpendale Laura Jane spielen könntest. Dankeschön, allen einen wunderbaren Abend noch, den Trucker und Truckerinnen gute Fahrt und dem Schlagerparadies einen schönen Gruß und schönen Abend noch allen. Ciao, ciao.

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Wir fahren jetzt nicht nach Lodz, sondern mal nach Bobhard Buchholz. Dort empfängt uns Tanja Rolfinke über DAB+. Sie schreibt, meinen Mann Gernot, Andreas Oswald aus Gießen und alle, die zuhören, grüßt sie an dieser Stelle. Und Diana Scholz hört uns ebenfalls über DAB+ in Großheubach zu. Sie schreibt, wir sitzen hier bei einer Runde Kniffel und einem Gläschen Wein und genießen die freie Zeit, unseren Urlaub zu Hause. Wie immer mit Radio Schlagerparadies.

Selbst bei diesen tropischen Temperaturen hilft oft nicht viel. Und wenn dann auch nur für einen kurzen Moment eine schöne kalte Dusche oder Baden zu gehen. Mittlerweile sind selbst die Freibäder so aufgeheizt, dass man von einer wirklichen Abkühlung nicht reden kann. Selbst auf unserer wohl beliebtesten Insel Mallorca wird eine Rekordtemperatur von 33,02 Grad registriert. Ich glaube, von solch einem heißen Sommer haben wir alle genug. Und es wäre so wichtig, wenn endlich die Normalität wieder sein oder eintreffen würde. Es würde sicher doch so dringend in der Natur und unseren Gewässern ganz dringend das Wasser benötigt. Also sollten wir uns wirklich auch auf Regentage freuen. Was uns bleibt, ist der Blick in die Glaskugel und da dürfen wir weiterhin sehr gespannt sein, was das Wetter betrifft. Wir begeben uns jetzt mal nordöstlich von Venezuela und zwar nach Barbados. Dort ist es ja mittlerweile noch nicht abends. Die dürfen sich noch auf einen schönen Nachmittag freuen. 32 Grad sind es dort gerade und musikalisch wird das Ganze untermalt mit den Flippers, denn die hatten ja 1986 da einen riesen Hit und dafür sind sie ja bekannt, dass sie von so wunderschönen Stränden, Inseln singen und einer dieser war die Rote Sonne von Barbados.

Was für ein Klassiker aus meinem Geburtsjahr. Udo Jürgens mit seinem griechischen Wein. Manfred Schlüter empfängt uns über DRB Plus in Rödinghausen. Er schreibt, ich wünsche all meinen Kindern schöne, erholsame Sommerferien. Ja, die haben wenigstens noch Sommerferien. Und musikalisch geht's weiter. Und darüber darf sich Sandra Schäfer in Ansbach freuen. Dort empfängt man uns ebenfalls über DRB Plus. Sie grüßt nämlich ihr Herzplättchen. So um ist es richtig. Und zwar mit einem wunderschönen Song von Andreas Haas, Baby, I Love You. Gibt's dann gleich nach Musik von Michael Holm, Ein verrückter Tag.

Ach, ist ja ein schöner Titel aus dem Jahre 1983. Andreas Haas, Baby, I Love You. Jetzt gibt's noch ein bisschen Country auf die Ohren, natürlich mit Truckstop.

0: Ja, vom Stern von Mykonos ganz schnell zum Rillensprung und natürlich zur Auflösung vom Rillensprung. Richtig war natürlich die Antwort. Die Jungs rund um Hartmut Engler. Pur mit Hörgut zu aus dem Jahre 1993. Und ich sage an dieser Stelle vielen, vielen Dank fürs Mitmachen. Und vor allen Dingen natürlich an diejenigen, die sich getraut haben, hier einzusingen. Und da werden wir jetzt gleich im besten Mix hören. Die Anke, den Pascal, die Tatjana, Ludger, Thorsten und Burkhard, ihr Lieben. Also, dann legt doch einfach mal los.
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Dankeschön fürs Zuhören, fürs Einschalten. Das war auch schon wieder die Boomer Party am Donnerstagabend. Heute in einer Woche gibt's die nächste Ausgabe, die Fortsetzung. Aber wir können es auch sehr, sehr gerne schon am Montag wieder hören mit Radio Schlagerparadies live in Konzert. Hier geht's jetzt gleich weiter mit dem Nachtschwärmer. Aber einen Musikwunsch, den möchte ich noch gerne erfüllen. Und darüber wird sich die Monika Eltschläger freuen. Sie empfängt uns in Südfrankreich über das Internet und sie grüßt ihre Schwestern in Deutschland und alle, die den schönen Melodien lauschen. Ich sage vielen, vielen Dank. Bleibt schön gesund. Ciao, ciao. Gute Nacht. Euer Mike Nowotny.

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1: Ich bin Tanja Wagner. Der Drohnenvorfall am Flughafen Leipzig-Halle beschäftigt jetzt die obersten Ermittler Deutschlands. Die Bundesanwaltschaft hat den Fall übernommen. Sie spricht von einem Angriff mit besonderer Bedeutung für die Sicherheit des Landes.
2: Die Ermittler gehen inzwischen davon aus, dass die Täter die Explosion auf dem Flughafengelände ganz gezielt auslösen wollten. An der Drohne befanden sich laut der Bundesanwaltschaft professioneller Sprengstoff und ein Zünder. Außerdem soll eine Frachtmaschine beim Durchstarten mit einer zweiten Drohne zusammengestoßen sein. Auch dazu wird gerade ermittelt. Für die Karlsruher Behörde ist der Fall so schwerwiegend, dass er die innere und äußere Sicherheit Deutschlands gefährden könnte. Zoe Tassovali, Redaktion.
1: Bundesverkehrsminister Bilger hat nach einer Niedrigwasserfachkonferenz in Bonn mehrere kurzfristige Maßnahmen angekündigt. Sie sollen der Wirtschaft helfen, Lieferketten auf den wichtigsten Wasserstraßen wie Rhein, Donau und Elbe aufrechtzuerhalten.
3: Wenn es auf dem Wasser schwierig wird, müssen eben andere Transportwege einspringen. Verkehrsminister Bilger will, dass es Ausnahmen beim Lkw-Fahrverbot an Sonn- und Feiertagen gibt und auch mehr Güter auf die Schiene kommen. Entsprechende Gespräche laufen bereits. Bilger ist zuversichtlich, dass es klappt. Da das Problem aber in Zukunft bleiben dürfte, wurde bei dem Treffen auch über Längerfristiges geredet. Die Binnenschiffer wollen ihre Flotte modernisieren und hoffen auf mehr Geld vom Bund, damit es bei der Vertiefung von Fahrrinnen schneller vorangeht. Thomas Brock, Berlin.
1: Mehrere Krankenkassen und kassenärztliche Vereinigungen haben nach Medienberichten insgesamt mindestens 220 Millionen Euro durch umstrittene Investments verloren. Bei den bereits vor Jahren verlorenen Millionensummen der Krankenkassen handele es sich um Beitragsgelder von gesetzlich Versicherten, so NDR, WDR und Süddeutsche Zeitung. Bei den kassenärztlichen Vereinigungen entspreche das Geld Mitgliedsbeiträgen von Ärztinnen und Ärzten. Shakira und Burna Boy haben mit ihrem WM-Song Dai Dai den offiziellen Sommerhit des Jahres gelandet. Das teilte das Marktforschungsunternehmen GfK Entertainment mit, das auch die offiziellen deutschen Charts ermittelt. Seit 5 Wochen steht der Song an der Spitze der deutschen Charts und sei hierzulande fast 60 Millionen Mal gestreamt worden.
0: Das Wetter für Deutschland.
1: Zum Wetter, die aktuelle Vorhersage des Deutschen Wetterdienstes. Nachts an der Küste einzelne schwache Schauer, im Südosten klingen die Gewitter ab. Tiefstwerte 17 bis 12 Grad. Den Tag gibt's im Norden ganz vereinzelt etwas Regen, sonst oft gering bewölkt oder wolkenlos. Nur in den Alpen können ganz vereinzelt Schauer und Gewitter vorkommen. Höchstwerte im Norden 19 bis 23, sonst bis 30 Grad.

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1: Ich bin Tanja Wagner. Der Drohnenvorfall am Flughafen Leipzig-Halle beschäftigt jetzt die obersten Ermittler Deutschlands. Die Bundesanwaltschaft hat den Fall übernommen. Sie spricht von einem Angriff mit besonderer Bedeutung für die Sicherheit des Landes.
2: Die Ermittler gehen inzwischen davon aus, dass die Täter die Explosion auf dem Flughafengelände ganz gezielt auslösen wollten. An der Drohne befanden sich laut der Bundesanwaltschaft professioneller Sprengstoff und ein Zünder. Außerdem soll eine Frachtmaschine beim Durchstarten mit einer zweiten Drohne zusammengestoßen sein. Auch dazu wird gerade ermittelt. Für die Karlsruher Behörde ist der Fall so schwerwiegend, dass er die innere und äußere Sicherheit Deutschlands gefährden könnte. Zoe Tassovali, Redaktion.
1: Bundesverkehrsminister Bilger hat nach einer Niedrigwasserfachkonferenz in Bonn mehrere kurzfristige Maßnahmen angekündigt. Sie sollen der Wirtschaft helfen, Lieferketten auf den wichtigsten Wasserstraßen wie Rhein, Donau und Elbe aufrechtzuerhalten.
3: Wenn es auf dem Wasser schwierig wird, müssen eben andere Transportwege einspringen. Verkehrsminister Bilger will, dass es Ausnahmen beim Lkw-Fahrverbot an Sonn- und Feiertagen gibt und auch mehr Güter auf die Schiene kommen. Entsprechende Gespräche laufen bereits. Bilger ist zuversichtlich, dass es klappt. Da das Problem aber in Zukunft bleiben dürfte, wurde bei dem Treffen auch über Längerfristiges geredet. Die Binnenschiffer wollen ihre Flotte modernisieren und hoffen auf mehr Geld vom Bund, damit es bei der Vertiefung von Fahrrinnen schneller vorangeht. Thomas Brock, Berlin.
1: Mehrere Krankenkassen und kassenärztliche Vereinigungen haben nach Medienberichten insgesamt mindestens 220 Millionen Euro durch umstrittene Investments verloren. Bei den bereits vor Jahren verlorenen Millionensummen der Krankenkassen handele es sich um Beitragsgelder von gesetzlich Versicherten, so NDR, WDR und Süddeutsche Zeitung. Bei den kassenärztlichen Vereinigungen entspreche das Geld Mitgliedsbeiträgen von Ärztinnen und Ärzten. Shakira und Burna Boy haben mit ihrem WM-Song Dai Dai den offiziellen Sommerhit des Jahres gelandet. Das teilte das Marktforschungsunternehmen GfK Entertainment mit, das auch die offiziellen deutschen Charts ermittelt. Seit 5 Wochen steht der Song an der Spitze der deutschen Charts und sei hierzulande fast 60 Millionen Mal gestreamt worden.
0: Das Wetter für Deutschland.
1: Zum Wetter, die aktuelle Vorhersage des Deutschen Wetterdienstes. Nachts an der Küste einzelne schwache Schauer, im Südosten klingen die Gewitter ab. Tiefstwerte 17 bis 12 Grad. Den Tag gibt's im Norden ganz vereinzelt etwas Regen, sonst oft gering bewölkt oder wolkenlos. Nur in den Alpen können ganz vereinzelt Schauer und Gewitter vorkommen. Höchstwerte im Norden 19 bis 23, sonst bis 30 Grad.
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1: Ich bin Tanja Wagner. Der Drohnenvorfall am Flughafen Leipzig-Halle beschäftigt jetzt die obersten Ermittler Deutschlands. Die Bundesanwaltschaft hat den Fall übernommen. Sie spricht von einem Angriff mit besonderer Bedeutung für die Sicherheit des Landes.
2: Die Ermittler gehen inzwischen davon aus, dass die Täter die Explosion auf dem Flughafengelände ganz gezielt auslösen wollten. An der Drohne befanden sich laut der Bundesanwaltschaft professioneller Sprengstoff und ein Zünder. Außerdem soll eine Frachtmaschine beim Durchstarten mit einer zweiten Drohne zusammengestoßen sein. Auch dazu wird gerade ermittelt. Für die Karlsruher Behörde ist der Fall so schwerwiegend, dass er die innere und äußere Sicherheit Deutschlands gefährden könnte. Zoe Tassovali, Redaktion.
1: Bundesverkehrsminister Bilger hat nach einer Niedrigwasserfachkonferenz in Bonn mehrere kurzfristige Maßnahmen angekündigt. Sie sollen der Wirtschaft helfen, Lieferketten auf den wichtigsten Wasserstraßen wie Rhein, Donau und Elbe aufrechtzuerhalten.
3: Wenn es auf dem Wasser schwierig wird, müssen eben andere Transportwege einspringen. Verkehrsminister Bilger will, dass es Ausnahmen beim Lkw-Fahrverbot an Sonn- und Feiertagen gibt und auch mehr Güter auf die Schiene kommen. Entsprechende Gespräche laufen bereits. Bilger ist zuversichtlich, dass es klappt. Da das Problem aber in Zukunft bleiben dürfte, wurde bei dem Treffen auch über Längerfristiges geredet. Die Binnenschiffer wollen ihre Flotte modernisieren und hoffen auf mehr Geld vom Bund, damit es bei der Vertiefung von Fahrrinnen schneller vorangeht. Thomas Brock, Berlin.
1: Mehrere Krankenkassen und kassenärztliche Vereinigungen haben nach Medienberichten insgesamt mindestens 220 Millionen Euro durch umstrittene Investments verloren. Bei den bereits vor Jahren verlorenen Millionensummen der Krankenkassen handele es sich um Beitragsgelder von gesetzlich Versicherten, so NDR, WDR und Süddeutsche Zeitung. Bei den kassenärztlichen Vereinigungen entspreche das Geld Mitgliedsbeiträgen von Ärztinnen und Ärzten. Shakira und Burna Boy haben mit ihrem WM-Song Dai Dai den offiziellen Sommerhit des Jahres gelandet. Das teilte das Marktforschungsunternehmen GfK Entertainment mit, das auch die offiziellen deutschen Charts ermittelt. Seit 5 Wochen steht der Song an der Spitze der deutschen Charts und sei hierzulande fast 60 Millionen Mal gestreamt worden.
0: Das Wetter für Deutschland.
1: Zum Wetter, die aktuelle Vorhersage des Deutschen Wetterdienstes. Nachts an der Küste einzelne schwache Schauer, im Südosten klingen die Gewitter ab. Tiefstwerte 17 bis 12 Grad. Den Tag gibt's im Norden ganz vereinzelt etwas Regen, sonst oft gering bewölkt oder wolkenlos. Nur in den Alpen können ganz vereinzelt Schauer und Gewitter vorkommen. Höchstwerte im Norden 19 bis 23, sonst bis 30 Grad.
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1: Ich bin Tanja Wagner. Der Drohnenvorfall am Flughafen Leipzig-Halle beschäftigt die obersten Ermittler Deutschlands. Die Bundesanwaltschaft hat den Fall übernommen. Sie spricht von einem Angriff mit besonderer Bedeutung für die Sicherheit des Landes.
2: Die Ermittler gehen inzwischen davon aus, dass die Täter die Explosion auf dem Flughafengelände ganz gezielt auslösen wollten. An der Drohne befanden sich laut der Bundesanwaltschaft professioneller Sprengstoff und ein Zünder. Außerdem soll eine Frachtmaschine beim Durchstarten mit einer zweiten Drohne zusammengestoßen sein. Auch dazu wird gerade ermittelt. Für die Karlsruher Behörde ist der Fall so schwerwiegend, dass er die innere und äußere Sicherheit Deutschlands gefährden könnte. Zoe Tassovali, Redaktion.
1: SIG für das hessische Ziegenhain, TP für Templin in Brandenburg oder SLG für Saulgau in Baden-Württemberg. Die wiederbelebte Zulassung von Nummernschildern wecken bei vielen Bürgern Heimatgefühle, meint der Autor einer Studie, Borchert. Nach dem Willen des Bundesrats könnte es bald noch kleinteiliger zugehen, wenn weitere Kommunen mit mindestens 20.000 Einwohnern eigene Kennzeichen ausgeben. Ob und wann der Vorschlag greift, ist bislang nicht bekannt. Bundesverkehrsminister Bilger hat nach einer Niedrigwasserkonferenz in Bonn mehrere kurzfristige Maßnahmen angekündigt. Sie sollen der Wirtschaft helfen, Lieferketten auf den wichtigen Wasserstraßen wie Rhein, Donau und Elbe aufrechtzuerhalten. Wir können das Wetter nicht beeinflussen, aber wir können dafür sorgen, dass unsere Wirtschaft besser durch diese schwierigen Wochen kommt, sagte Bilger nach dem Spitzentreffen mit Wirtschaftsvertretern und Verbänden. Es geht wieder los. Mit dem Duell zweier Traditionsvereine startet die neue Saison in der zweiten Fußball-Bundesliga. Der VfL Bochum empfängt zum Auftakt heute Abend im Ruhrstadion Hertha BSC.
3: Sowohl Bochum als auch Hertha gehen mit einigen Fragezeichen in die neue Saison. Bei beiden Clubs hat sich personell viel verändert. Vor allem die Berliner sind quasi runderneuert. Wichtige Leistungsträger wie Kapitän Rehse oder Torwart Ernst sind